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Das war Alistair mit Im kalten Regen. Und jetzt geht es weiter mit Spitting Ibex, Ego. Viel Spaß.

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1: Das war die Arcs mit Eis und weiter geht es jetzt mit King Cooper und dem Song Late Night Tales.

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1: Pierce the Veil wird jetzt gleich gefolgt von Gaz McGilmore, Six Feet Under. Viel Spaß.
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0: So, das war's wieder mit meiner Moderation für heute. Danke vielmals fürs Dabeisein. Ich hoffe, ihr habt die Lieder genossen. Und man hört sich am Montag wieder. Ciao, ciao.
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The Cure mit Friday I'm in Love. Und von unserer Liebe zum Freitag kommen wir gleich zu den Event-Tipps für heute, Freitag, den 3. Juli. Auch heute wird der Josef-Markt am Pater Paulus-Platz wieder zum Treffpunkt für regionale Frische und Genuss. Es werden saisonale Produkte wie Obst, Gemüse, Fleisch, Waren, Käse, Mehlspeisen sowie Getränke angeboten. Neben dem Einkauf lädt der Markt auch zum Plaudern, Bummeln und Genießen unter freiem Himmel ein. Der Markt ist offen von 7:30 bis um 12. Bei uns geht's jetzt weiter mit Madness und Our House.

Von Come On Eileen von den Dixie Midnight Runners kommen wir jetzt direkt zu unserem Event-Tipp für morgen, Samstag, den 4. Juli. Im Stadtmuseum St. Pölten erwartet Familien eine spannende Zeitreise durch die Geschichte der Stadt. Multimediale Stationen, Mitmachstationen und ein gemeinsamer Rundgang machen Geschichte lebendig. Anschließend können Kinder in der Museumswerkstatt mit Ton, Leder, Stein und Wolle selbst kreativ werden. Los geht's um 14 Uhr. Anmeldung unter www.stadtmuseum-sdp.at. Bei uns geht's jetzt weiter mit Tiffany and I Think We're Alone Now.

Little Lies von Fleetwood Mac. Was jedoch keine Lüge ist, ist unser Event-Tipp für übermorgen, Sonntag, den 5. Juli. Auf dem Pillerparkplatz an der Schütt in Krems findet von 8 bis 13 Uhr wieder der monatliche Flohmarkt statt. Zahlreiche Aussteller bieten Hausrat, Kunst, Antiquitäten, Schallplatten, Bücher, Kindersachen und viele weitere Raritäten an. Ein idealer Treffpunkt für alle, die gerne stöbern und das ein oder andere Schnäppchen entdecken möchten. Bei uns geht es jetzt jedoch weiter mit Toto und Hold the Line.

Purple Rain von Prince. Und ganz im Zeichen dieses Songs hat sich unser letzter Event-Tipp für dieses Wochenende zu Herzen genommen. In Niederösterreichischen Dokumentationszentrum in St. Pölten gibt es momentan eine Ausstellung ganz unter dem Motto Purple Rain. 18 Künstlerinnen und Künstler zeigen dort ihre Werke rund um die Farbe Lila, inspiriert vom berühmten Song von Prince. Die Ausstellung lädt dazu ein, die vielfältige Symbolik und Wirkung dieser besonderen Farbe aus ganz unterschiedlichen künstlerischen Blickwinkeln zu entdecken. Das ganze Wochenende, jeden Tag von 10 bis 17 Uhr. Bei uns geht's jetzt weiter mit American Pie von Don McLean und Billy Joel, Piano Man.

0: Herzlich willkommen bei Journalismus im Wandel, eine Sendung im Rahmen des Praxislabors Radio an der USDP.
1: Bei Journalismus im Wandel reden wir darüber, wie sich Medien in Zukunft entwickeln und was das für uns bedeutet.
0: Wir sind Katrin
1: und Leonie. Social Media ist im Leben der meisten Menschen heutzutage gar nicht mehr wegzudenken. Aber Social Media ist nicht nur eine reine Plattform, um zum Beispiel Bilder zu posten oder ähnliches, sondern hat sehr, sehr viele Anwendungsbereiche. Und auch wir benutzen Social Media täglich, um zum Beispiel mit Freunden in Kontakt zu bleiben oder uns Inspo zu holen. Für was benutzt du denn Social Media genau, Kathi?
0: Ich persönlich benutze Social Media hauptsächlich eigentlich, um mir Memes anzusehen, die ich dann an meine Freunde sende und generell einfach, um mich zu entspannen, so ein bisschen berieseln zu lassen. Aber ansonsten hole ich mir auch oft Inspiration für irgendwelche Rezepte zum Nachkochen oder für irgendwelche Projekte. Mittlerweile habe ich ja Instagram und TikTok gelöscht, beziehungsweise Instagram noch am iPad, aber ja, eben hauptsächlich zur Entspannung. Für was nutzt du denn soziale Medien?
1: Ich kann dir da großteils eigentlich nur zustimmen. Ich finde es auch sehr inspirierend, vor allem wenn man sieht, okay, wo fliegt jetzt zum Beispiel die eine Person hin, wie sieht es auf der ganzen Welt aus? Man kriegt einfach von überall auf der Welt so viele Dinge mit, die man sonst gar nicht sehen würde, und man kann Menschen folgen, die 100.000 Kilometer weg wohnen und einfach sehen, was sie den ganzen Tag machen, und ich finde das schon sehr interessant und inspirierend. Und natürlich auch, um mit meinen Freundinnen und Freunden in Kontakt zu bleiben und einfach so zu sehen, was die den ganzen Tag machen.
0: Ja, also das sind ja auch alles sehr tolle Anwendungsbereiche. Ich denke, das große Problem ist nämlich, dass viele Personen Social Media mittlerweile auch nutzen, um sich zu informieren, und das nicht nur teilweise, sondern oft auch zu einem großen Teil. Und damit herzlich willkommen. In dieser Folge sprechen wir über soziale Medien und darüber, wie sich soziale Medien auf uns, auf unser Informationsverhalten und daher auch auf unsere Demokratie auswirken. Um ein bisschen Expertenwissen zu sammeln, haben wir genau zu diesem Thema ein Interview geführt, und zwar mit Frau Dr. Petra Herzeg vom Institut für Publizistik und Kommunikationswissenschaft an der Uni Wien. Sie ist Studiengangsleiterin und hat zu diesem Thema schon mal einen Podcast gehalten, und umso spannender war es, mit dir über dieses Thema zu sprechen und wichtige Erkenntnisse zu erhalten.
1: Aber warum sprechen wir heute genau über soziale Medien? Laut dem Digital News Report aus 2025 sagen 37% der 18- bis 24-Jährigen, dass sie Social Media als Hauptnachrichtenquelle benutzen. Im Gegensatz dazu geben nur 4% an, eine gedruckte Zeitung als Hauptnachrichtenquelle zu benutzen. Aber warum ist es denn so, dass so viele Leute Social Media als eine Hauptnachrichtenquelle benutzen? Und was sagt es über uns aus?
2: Naja, das eine, was man festhalten muss, ist, dass ganz einfach die jungen Menschen mit Social Media aufwachsen, und da ist es klar, dass man die verschiedenen Plattformen auch aus unterschiedlichen Motiven auch nutzt und für verschiedene Möglichkeiten dann auch in Anspruch nimmt. Also das ist das eine, dass man damit aufwächst, und das andere ist natürlich, was man beobachten kann, dass auch alle Medien auch auf Social Media vertreten sind und eben auch Social Media Plattformen für ihr Angebot nutzen. Das heißt, es überschneiden sich unterschiedliche Entwicklungen, die dazu führen, dass bestimmte traditionelle Medien jetzt weniger genutzt werden, wie beispielsweise gedruckte Medien oder eben auch das TV-Nachrichtenangebot. Und das führt eben dazu, dass auch die jungen Menschen vor allem eben auch Social-Media-Plattformen verwenden und sich hier auch informieren. Das Problem beginnt dann, wenn man nie gelernt hat, tatsächlich zu wissen, was eigentlich Informationen sind. Das Problem beginnt auch weiter dann oder setzt sich dadurch auch fort, dass man halt auf bestimmte Algorithmen dann auch angewiesen ist und vielleicht auch Plattformen nutzt, so wie bei TikTok, die ja sehr kurz, die ja von der Aufregung leben, wo es immer alles auf die Spitze getrieben wird, dass es immer sozusagen um die Aufmerksamkeit geht. Und das ist früher auch gegangen, nur jetzt ist der Kampf viel größer geworden, weil es ein großes Angebot gibt an Quantität. Sie haben ja auch die Qualitätsfrage angesprochen, und Quantität bedeutet ja nicht automatisch, dass es eine Qualität gibt. Das heißt, wir haben es mit einem Dschungel zu tun, an unterschiedlichen Angeboten, mit verschiedenen Interessen, die jetzt auf die jungen Menschen auch hinein, so hereinprasseln. Und da ist eben die Frage, wie kann man sich hier orientieren? Also, und wir leben ja so in Transformationszeiten, wo jetzt sich auch die Situation auch der Medien sehr stark verändert. Die Frage auch, wie kann Journalismus in der Zukunft finanziert werden und. Es sind wahnsinnig viele Fragestellungen, mit denen wir es zu tun haben. Und das, was verschiedene Studien auch zeigen, ob das Reuters ist oder andere, die sich mit dem Nutzungsverhalten auseinandersetzen, es ist ein klarer Trend eben zu den Social-Media-Plattformen zu beobachten. Und die Frage ist, wie gehen wir damit als Gesellschaft eben auch um? Das Problem ist halt eben, dass diese Plattformen eine bestimmte Logik haben. Sie beobachten es jetzt vielleicht auch, sie stiefert die Diskussionen über das Social-Media-Verbot unter 14-Jährigen und wie gering auch das Interesse der Plattformbetreiber TikTok und Co. ist, sich hier daran auch zu beteiligen. Sagen wir, wir haben eh unsere eigenen Prüfungsmöglichkeiten und das Problem ist nicht so groß, wie es dargestellt wird. Das ist das eine. Also dass natürlich von den Plattformen wenig Interesse hier zu beobachten ist, dagegen etwas zu tun. Und das andere ist, dass das tatsächlich so eine Zwickmühle ist oder so eine ambivalente Entwicklung. Weil einerseits müssen ja, wie beispielsweise jetzt der ORF, öffentlich-rechtliche Rundfunk oder auch andere Medien, traditionelle Medien, die müssen auf TikTok sein oder auf Instagram präsent sein. Oder wenn Sie an den Falter denken, ja, oder Chefredakteur, der Florian Klenks, immer wieder auch hier YouTube-Videos und andere Plattformen auch nutzt, um eben auch auf die Recherchen aufmerksam zu machen. Also das heißt, das, was geschafft werden muss, ist, dass jetzt diese Social-Media-Plattformen wie TikTok und andere dazu verwendet werden, um Interesse zu generieren, zu sagen, okay, dann gehe ich tatsächlich zum Medium und informiere mich dann. Weil so habe ich das Gefühl, dass ich ja doch etwas mitbekommen habe. Es ist so dieses Schlagzeilenleben, das wir jetzt erleben, dass man halt einfach glaubt, ich habe die Schlagzeile gelesen oder gehört oder rezipiert, gesehen und dann glaube ich schon, dass ich informiert bin. Und das ist ein bisschen das Problem. Und die Frage ist, wie kann diese Transferleistung geschehen, dass junge Menschen auch bereit sind, sich jetzt nicht nur auf diese Clips einzulassen, sondern auch zu sagen, okay, eigentlich klingt das ja interessant. Ich meine, einen Teaser hat man ja immer. Journalismus hat ja immer davon, also das darf man ja nicht vergessen, sagen, hui, jetzt wird alles um Aufmerksamkeit gerungen. Der Journalismus hat immer um Aufmerksamkeit gerungen, wie ich schon vorhin erwähnt habe. Nur jetzt sind halt die Bedingungen anders geworden. Und man muss halt einfach schaffen, dass die jungen Menschen dann sagen, okay, das ist ja eigentlich interessant und ich bin bereit, mir dann die längere Geschichte anzusehen, anzuhören oder eben zu lesen und eben auch auf das entsprechende Medium auch zurückzugreifen.
1: Wir haben jetzt viel davon gehört, was die Probleme von Social Media als Hauptnachrichtenquelle ist. Aber was genau können wir denn tun, um uns dagegen zu schützen?
2: Ich glaube, ein Ansatzpunkt ist der, dass man hier verstärkt auch Medienkompetenz, Media Literacy vermittelt oder AI-Kompetenz vermittelt, dass die jungen Menschen eben auch diese Alternativen sehen. Ich glaube, das Problem ist, dass man vielleicht schon bereit wäre, sich zu informieren und weiß, dass man sich informieren muss. Ja. Und das eine ist das Wissen, das andere ist das Handeln. Also, dass ich etwas weiß, dass ich vielleicht jetzt nicht auf TikTok jetzt ausreichend informiert werde, das würde ich jetzt allen jungen Menschen unterstellen. Also, die sind ja nicht, wir haben es ja mit Menschen zu tun, die sind ja clever. Die wissen ja, wenn ich jetzt ganz kurz eine Botschaft höre, dass ich da nicht informiert bin. Aber die Frage ist, wie komme ich von dem Wissen zum Handeln? Ja, und da ist eine große Diskrepanz zu beobachten. Und ich glaube, eine Möglichkeit kann natürlich schon sein, dass in den Schulen verstärkt eben hier Angebote gemacht werden an die Schülerinnen und Schüler, sich tatsächlich mit Medien auseinanderzusetzen und hier eben auch Medienkompetenz zu erlangen, weil dann habe ich zumindest die Möglichkeit. Es geht immer darum, dass Möglichkeitsräume geschaffen werden, dass ich mich informieren kann.
0: Aber wir haben jetzt ja vorher sehr spät darüber gesprochen, sodass es vielleicht einfach eine Möglichkeit ist, dass eben das soziale Medien vielleicht mehr als Anreiz gesehen werden, dass sie so, ich weiß, hey, es gibt dieses Thema, es interessiert mich, daher informiere ich mich mehr über dieses Thema. Aber was ist, wenn ich ganz viele andere Themen vielleicht dann einfach gar nicht mehr vorgeschlagen bekomme und ist es dann einfach wieder eigentlich der gleiche Punkt, dass ich sage, okay, ich muss selber auch mich noch weiter informieren, ob es da noch andere Themen gibt oder...
2: Ja, das ist tatsächlich ein Problem, wenn man sozusagen in dieser Algorithmusfalle gefangen ist, wie man da wieder herauskommt. Ja. Die eine Hoffnung wäre aus meiner Perspektive heraus, dass es einem irgendwie vielleicht auch langweilig wird. Dass man immer wieder die gleichen Inhalte in Varianten hat oder man sagt, okay. Und das andere ist, der Mensch ist ein soziales Wesen, man ist im Austausch mit anderen. Und daher ist es auch wichtig, dass man Offline-Kontakte hat, sich mit Menschen austauscht und dann eben auch vielleicht dadurch auch andere Perspektiven kennenlernt. Und das ist sozusagen schon auch das, ich nenne mich immer als Bewohnerin des 20. Jahrhunderts. Ich habe eine Zeitung abonniert, beziehungsweise zwei Zeitungen nach wie vor abonniert. Und das ist halt schon der Unterschied, wo man einfach sieht, ich nutze natürlich auch so soziale Medien oder Plattformen. Und da merke ich immer so den Unterschied. Weil wenn Sie eine Zeitung durchblättern, da bleiben Sie vielleicht an bestimmten Inhalten hängen, die jetzt auf den ersten Blick für einen vielleicht nicht so interessant sind. Also ich bin jetzt nicht unbedingt jetzt ein Fußballfan. Aber wenn ich jetzt die Sportseiten durchblättere und es ist ein Beitrag zum Beispiel, ich weiß es nicht, über Frauenfußball, denke ich mir, aha, interessant, oder Männerfußball, die jetzt eine Trainerin haben, denke ich mir, hey, cool. Also was ich mit diesem einfachen Beispiel, der jetzt nicht einmal so im politischen oder auch im politischen Kontext verankert werden kann, jetzt anmerken möchte, ist, dass man sich eben auch der Chance eben beraubt, auf andere Themen aufmerksam zu werden. Also, und die Frage ist für mich dann immer, wie kann ich es schaffen, dass das, was ich jetzt beschrieben habe, was jetzt vielleicht so, dass ich jetzt Printmedien durchblättere, eine Tageszeitung mir ansehe, durchgehe oder Magazine durchgehe, ob jetzt das Profilfalter oder der Spiegel oder andere sind, ich bleibe bei Themen hängen, die mich jetzt vielleicht persönlich auf der, so mit dem Fußball, das ist jetzt ein primitives Beispiel, ich weiß schon, auf der Oberfläche nicht interessiert, aber dann denke ich, es ist schon interessant. Und die Frage ist, wie kann man das schaffen bei den Social Media Plattformen? Welche Möglichkeiten gibt es hier und Interessen, dass man nicht permanent in diesen Algorithmus gefangen wird? Und ich fürchte, die Antwort ist nur tatsächlich, dass es an einem selbst liegt, zu sagen, jetzt ist es mal wirklich zu blöd, dass immer die gleichen Themen kommen, immer die gleichen Aufmerksamkeiten bedient werden. Und ich glaube, die 100. Geschichte über eine, keine Ahnung, eine Influencerinnenverfehlung wird dann vielleicht schon mal fad, wenn das nur in Varianten kommt, ja, wäre die Hoffnung.
0: Das heißt, würden Sie zum Beispiel sagen, wenn jetzt dieser Umschwung gelingt, dass man die Jungen oder generell einfach die Menschen einfach auch ins Handeln bringt und irgendwie diese Möglichkeitsräume schafft, kentert das dann eigentlich auch sogar eine Chance für unsere Demokratie, wenn man sagt, man hat jetzt ein größeres Angebot. Ich meine, Sie haben vorher schon gesagt, Quantität ist nicht gleich Qualität. Aber wenn man da jetzt irgendwie vermehrt Anreize schafft, dass sie die Leute ins Handeln kommen, denken Sie, man könnte ja davon profitieren?
2: Naja, es ist so wie immer bei diesen Fragen, es gibt keine eindeutige Antwort, weil es immer sozusagen, es kann so und so sein. Und das Problem ist, dass man natürlich so schon sagen kann, das ist auch eine Möglichkeit, einen Beitrag für die Demokratie zu leisten. Ich weiß nicht, Sie werden das halt vielleicht in der Literatur oder eben in der Rezeption verfolgt haben, wo man große Hoffnungen mit dem Internet, unter Anführungszeichen jetzt, wenn es mal so formuliert und dann in weiterer Folge mit den Plattformen verbunden hat, dass alle Menschen Zugang zu Informationen haben. Wir sehen ja, was passiert ist. Andererseits sehen wir aber, dass in Diktaturen es natürlich sehr wichtig ist, dass man sich informieren kann, dass man mehr Zugang zu Informationen hat. Das heißt, es ist immer sehr ambivalent und nicht eindeutig zu beantworten, weil wir natürlich schon eine Gefahr für die Demokratie beobachten, dass wenn jetzt nur oder vor allem jetzt alles algorithmengetrieben ist, wenn wir auch beobachten, dass es natürlich auch politische Akteurinnen und Akteure gibt, die eher auf ihre eigenen Kanäle zurückgreifen, als dass hier journalistische Medien genutzt werden, dann ist das schon auch eine Gefahr für die Demokratie. Also die Frage ist nicht eindeutig zu beantworten, aber was wichtig ist, und das tun wir zum Beispiel auch mit diesem Interview oder mit dem Interesse für dieses Thema, ist, dass man es öffentlich diskutiert. Dass man es diskutiert und eben auch sieht, was passiert, wenn wir bestimmte Entwicklungen beobachten. Zum Beispiel, das war ja letzte Woche, ist ja der Tag des Lokaljournalismus begangen worden und da wurde auch thematisiert, Stichwort jetzt USA, dass in den Gegenden, wo es keine Lokalzeitungen, keine eigenständigen journalistischen Produkte mehr gibt, da sieht man, dass signifikant auch das Interesse sinkt, zu Wahlen zu gehen, sich politisch zu beteiligen. Das heißt, man kann schon gegensteuern, zum Beispiel, dass Lokaljournalismus gestärkt wird, dass man versucht, über solche Initiativen auch mehr Menschen zu erreichen und eben auch zu zeigen, dass man sich beteiligen kann. Und vielleicht, dass den Menschen bewusst wird, dass Demokratie ja nichts Selbstverständliches ist, sondern dass Demokratie immer auch an Grenzen stößt, wenn Menschen auch nicht interessiert sind zu partizipieren oder wenn man sich sozusagen immer sagt, na gut, ich lehne mich jetzt mal zurück, lass mich halt berieseln, schau mir an, wie die unterschiedlichen Akteurinnen und Akteuren agieren. Da gibt es schon auch eine Verantwortung des Publikums, das dürfen wir auch nicht vergessen. Es ist nicht so einfach zu sagen, gut, dann ist es halt so, sondern man muss auch Interesse daran haben, dass die Meinungsfreiheit, Meinungsvielfalt bestehen bleibt, dass eben auch Qualität eine Chance hat. Und das liegt schon am Einzelnen selbst. Ich sage, das auf TikTok, das ist schon irgendwie furchtbar, dass da nur mehr immer so irgendwelche reißerische Schlagzeilen gemacht werden und man selber rezipiert das und lässt sich dann in diesen von den Algorithmen dann immer weiter hineinziehen und verwendet dann sehr viel Zeit dafür. Ja, dann ist man auch selbst dafür verantwortlich. Also so einfach ist es dann auch wieder nicht zu sagen, gut, ich bin jetzt einfach die arme Konsumentin und bin und sitze da wie das arme Häschen vor der Schlange, sondern man hat Optionen und das ist etwas, worum es auch in der Demokratie geht, aktiv sich zu beteiligen und die Optionen zu sehen und das muss sozusagen auch durch die Politik besser auch verankert werden und eben auch gefördert werden. Ich glaube, dass von der Politik natürlich mehr gemacht werden muss. Wir sehen ja, wie schwer es ist, dass tatsächlich da auch Möglichkeiten geschaffen werden, zu sagen, okay, wie gehen wir damit um? Also was macht man mit Betreibern, die sich jetzt nicht für den Diskurs interessieren, die sagen, naja, puh, es ist ja jeder selbst dafür verantwortlich, auch sozusagen, wie gehen wir mit Fake News um, wie gehen wir mit Desinformation um? Also da muss schon mehr auch auf der politischen Ebene passieren, dass man sich auch aktiv und verstärkt damit auseinandersetzt und dass das auch so, wie heißt das so schön immer so, auch in der Breite der Bevölkerung eben auch ankommt, dass man nicht, es wird ja auch immer schwieriger für die Menschen tatsächlich Information von Desinformation zu unterscheiden und da ist auch schon die Politik gefragt, mehr dafür zu tun und nicht selbst sich zu denken, naja, also man ist ja manchmal auch vielleicht so eher daran interessiert, seine eigenen Interessen durchzubringen und nicht Interessen, die im Sinne auch eines demokratischen Gemeinwohls zu verankern sind.
0: Das heißt, man könnte sagen, dass die Gefahr, die für unsere Demokratie ausgeht, also die Gefahr ausgehend von den sozialen Medien, eigentlich viel mehr in der verantwortungsvollen Nutzung von diesen Plattformen liegt, als in der Gestaltung von den Inhalten selbst, weil wenn jeder verantwortungsbewusst damit umgeht, also auch zu Alternativen greift und einfach die Kompetenz auch hat, mit diesen Plattformen umzugehen, dann ist ja eigentlich, also dann ist die eigentliche Gefahr, dass man die Leute dazu bringen muss, diese Verantwortung zu tragen irgendwo.
2: Nein, also ich würde schon sagen, dass jetzt das eine ist zu sagen, dass die Rezipientinnen und Rezipienten auch eine Verantwortung haben, aber es haben natürlich die Betreiber auch eine Verantwortung. Also so einfach ist es nicht zu sagen, die Plattformbetreiber, die ja damit ja sehr viel Geld machen und sozusagen ökonomische Interessen haben, dass die so salopp formuliert außen vor gelassen werden, sondern da muss man schon auch schauen, inwiefern es auch Regulierungen geben kann, rechtlicher Natur und im Austausch mit den politischen Akteurinnen und Akteuren Es wird ja versucht, hier auch Regulierungen vorzuschlagen auf der europäischen Ebene oder auf der nationalen Ebene, um eben hier auch die Plattformen in Verantwortung zu nehmen. Also so einfach ist es nicht, aber es ist natürlich die Frage, inwiefern sich die Plattformen in Verantwortung nehmen lassen. Aber man kann jetzt nicht sagen, okay, man überlässt alles den Rezipienten, das wäre auch falsch, zu sagen, ihr müsst das selber entscheiden, aber ich bin dennoch für mehr Mündigkeit. Und es kann jetzt, man kann es nicht nur auf die Rezipientinnen abwälzen, das wäre zu einfach, aber ich meine jetzt nur, dass das Bewusstsein gestärkt werden muss. muss auch bei den Rezipientinnen und Rezipienten, hey, es liegt auch an euch. Wenn euch diese Algorithmen weniger interessieren, dann werden sich die Plattformen auch was anderes überlegen müssen. Wenn es attraktiv ist, Nachrichten anzubieten, die auch quergecheckt worden sind, ja, und transparent dargelegt wird, wie die Informationen zustande gekommen sind und das auf großes Interesse stößt, dann schaut es natürlich auch wieder anders aus. Sozusagen das eine bedient das andere. Und das ist ein bisschen so das Hennen-Ei-Problem, mit dem wir es hier auch in diesem Zusammenhang zu tun haben.
0: Jetzt haben wir gesagt, ja, die Plattformen gehören reguliert, der Rezipient hat Verantwortung. Inwiefern kann da die Redaktion selbst da jetzt, sagen wir mal, unter den aktuellen Rahmenbedingungen Verantwortung übernehmen und sagen, vielleicht wir komprimieren nicht ganz so stark, sondern schauen schon, dass wir vielleicht die Leute zu unserer eigenen Seite überleiten oder das vielleicht dann doch ein bisschen ausgiebiger gestalten, als vielleicht üblich ist auf Social Media. Inwiefern kann da Verantwortung übernommen werden?
2: Ich glaube, dass es die Redaktionen ohnehin probieren, dass es sozusagen hier auch um eine Frage der Professionalisierung geht, wo man sagt, okay, wie kann ich jetzt auch Menschen ansprechen und auch die Inhalte so präsentieren, dass man dann auf die Seite tatsächlich geht oder sich dann halt mit den Inhalten auseinandersetzt. Es ist schwierig, weil es früher auch so war, also unter Anführungszeichen, es war früher nicht alles besser. Aber wie gesagt, vielleicht auch dadurch, dass es nicht so viel Angebot gegeben hat, war es vielleicht einfacher, Menschen zu erreichen, auch mit unterschiedlichen Themen. Aber es ist natürlich eine Herausforderung und es kann einfach nur tatsächlich, man muss dabei bleiben, dass man seriös ist. Aber natürlich, es gehört zur Professionalität im Journalismus auch dazu, dass man sagt, okay, was ist jetzt so, was ist die Geschichte, was ist das Thema? Und da muss natürlich auch manchmal nicht mit Übertreibungen gearbeitet werden, sondern man sagt, ich muss es auf den Punkt bringen können. Was ist die Geschichte? Ja. Also daran ändert sich ja nichts, sondern die Frage ist, wie es gestaltet wird. Ja. Wie kann ich mit einem Thema auf meine Geschichte aufmerksam machen? Und da sieht man ja, dass es da Möglichkeiten noch gibt. Das eine sind so investigativ. Geschichten, die hier verbreitet werden. Das andere ist, glaube ich, dass man einfach beharrlich bleiben muss. Ja. Dass man einfach sich hier positionieren muss und ich glaube, das Wichtige ist, dass man Position bezieht, dass man hier zeigt, dass man journalistisch vorgeht. Also die Menschen sind schon daran interessiert, das zeigen auch die Studien, auch die aktuellen Projekte von Kolleginnen und Kollegen.

0: gibt, da die Aufmerksamkeit auf der Rezipientinnenseite erhöht wird und eben auch die Redaktionen da eben gut arbeiten und da auch nur die eigene Leistung mehr hervorheben.
1: Ja, ich glaube, dass genau das eine mögliche Strategie ist. Das ist sozusagen ein Mix von verschiedenen Zugängen und es geht schon auch darum, dass sozusagen, okay, der Journalistinnen und Journalisten eben ihre Leistung hervorstreichen, ja. Dass man sagt, okay, das sind halt eben Themen, die recherchiert worden sind und man versucht eben hier mit bestem Wissen und bester Überprüfung Informationen bereitzustellen. Und Menschen sind, das ist jetzt ein anthropologisch oder so, Menschen sind auf Informationen angewiesen. Mit Desinformationen komme ich dann auch irgendwann einmal nicht weiter. Also insofern gibt es dann schon so ein, glaube ich, so ein genuines Interesse an den Informationen. Es ist schwieriger geworden, keine Frage. Es werden auch verschiedene Strategien auch diskutiert, Gütekriterien, Gütesiegel, also die Frage eben auch Kennzeichnungspflicht, ist das sozusagen recherchiert worden und wie versucht man das eben auch auszuloten und eben auch hervorzustreichen. Aber ich glaube, es ist einfach, es ist ein täglicher Kampf eben auch und es kann halt nur in die Richtung gehen, dass man sagt, okay, man verfolgt beharrlich seine Ziele und versucht sich halt nicht in diesem Strom von den Algorithmen zu sehr mitreißen zu lassen, sondern einfach zu zeigen, was die Geschichte ist und das auf den Punkt gebracht. Darum geht es ja auch im Journalismus und dadurch vielleicht auch das Interesse der potenziellen Rezipientinnen und Rezipienten zu erhöhen.
0: Ein weiteres großes Problem der sozialen Medien ist nämlich auch, dass Desinformation, also wirklich bewusst verbreitete falsche Informationen, ganz einfach verbreitet werden kann, indem man eben den Algorithmus ausnutzt.
1: Naja, das ist sozusagen ein Faktum, dass Desinformationen über verschiedene Plattformen gestreut werden. Die Frage ist, inwiefern es immer wichtiger wird, dass man Faktenchecks durchführt oder sich auch besser informiert. Also es ist schon immer, also irgendwie beißt sich dann die Katze auch ein bisschen immer im Schwanz, weil man sieht, es gibt die Möglichkeiten. Also die APA bietet das an, Faktenchecks zum Beispiel, das Beispiel von so Deepfakes, wo es wirklich schwierig ist zu erkennen, ob das jetzt tatsächlich so passiert ist oder eben nicht. Da gab es so ein Zelensky-Interview und da hat eine Dolmetscherin angeblich so ein Schild in die Höhe gehalten. Und wenn man jetzt auf die Seite geht, Faktencheck von der APA, da wird das genau aufgearbeitet und sagt, warum das so nicht sein kann, und werden auch Quellen angeführt. Das heißt, das Profil bietet das auch an. Also es verschiedene, die traditionellen Medien versuchen hier so Faktencheck-Möglichkeiten anzubieten, damit die Menschen auch sehen können, wie kann man etwas in Frage stellen und wo erkennt man vielleicht, dass das nicht so sein kann oder dass man sich eben informiert. Und das ist der Schlüssel, ist ganz einfach, dass man eben sich über mehrere Kanäle informieren muss und eben auch diese Kompetenz dazu haben muss, zu sagen, dass ich mich informieren kann, dass ich auch hier immer auch so eine kritische Distanz habe. Und das ist natürlich schwierig, weil das natürlich zu dem kommt, was wir alle auch diskutieren, Stichwort Vertrauensverlust in die Medien und eben auch in die Politik. Und das ist eben das, was Sie auch vorhin schon angesprochen haben, auch die Gefahr für die Demokratie und sich selbst. Aber es ist, glaube ich, wovon man sich verabschieden muss, ist, es gibt keine einfachen Lösungen. Es verbleibt immer in dem, dass Menschen aktiv gefragt sind, also die Politik gefragt ist, die Wissenschaft gefragt ist, die Menschen selbst gefragt sind, sich hier tatsächlich dem etwas entgegenzusetzen. Es gibt ja Medien. Also es ist ja nicht so, man ist jetzt nicht nur diesen Plattformen ausgeliefert, sondern ich kann sagen, okay, es gibt hier journalistische Medien, über die ich mich informieren kann, wo ich einfach weiß, dass hier recherchiert wird, dass hier Transparenz hergestellt wird und so weiter. Also es ist ja nicht so, dass man jetzt ein gefangen ist in diesem Universum der Plattformen, sondern es liegt dann auch an einem selbst zu sagen, es gibt Alternativen. Und das ist sozusagen das Schöne an der Demokratie, dass es Alternativen gibt, wie ich mich informieren kann. Und ich muss halt dann eben auch bereit sein, auch Medien zu nutzen oder auch dafür zu bezahlen, dass ich Medien nutze, weil ich ja davon ausgehen kann, dass dass sich hier Menschen, sprich Journalistinnen und Journalisten, redlich bemühen,

0: hier auch die Menschen zu informieren und eben auch die Informationen, die sie erhalten haben, gecheckt haben.
1: Ja, wir haben jetzt ganz schön viel gehört zum Thema soziale Medien und welche Probleme es im Zusammenhang mit sozialen Medien gibt, wenn wir sie als Nachrichtenquelle nutzen oder sogar als Hauptnachrichtenquelle nutzen. Aber auch viel darüber, was wir dagegen tun können, was die Hoffnungen sind und wie wir verantwortungsvoll mit sozialen Medien umgehen können. Leonie, was persönlich hast du jetzt am interessantesten gefunden oder was nimmst du mit aus dem Gespräch?
2: Was ich aus dem Gespräch mitnehme und besonders interessant gefunden habe, ist, dass diese Filterblasen auf Dauer für uns persönlich ja auch langweilig werden. Und ich merke das auch selber bei mir, dass wenn ich immer nur die gleichen Dinge sehe, immer nur in dem gleichen Universum und in dieser gleichen Blase drinnen bin, dass ich mich einfach irgendwann danach sehne, auch mal wieder andere Dinge zu erfahren und mich dann vielleicht auch auf anderen klassischeren Medien wie Zeitungen zu informieren und dort einfach mehr darüber zu erfahren.
1: Ja, das sehe ich eigentlich genauso. Ich merke auch bei mir diese Langeweile. Also ich habe ja vor einiger Zeit auch Instagram zum Beispiel gelöscht. Und ich merke schon zum Beispiel auch im Vergleich, dass ich jetzt ganz andere Headlines mitbekomme und auch, dass ich es sehr schätze, wenn Beiträge nicht so gekürzt sind, sondern wirklich dann längere Artikel zu lesen und wirklich soziale Medien in dieser Hinsicht auf Dauer teilweise langweilig finde. Ich finde schon, dass es teilweise gut ist, dass man auch beim Scrollen so ein bisschen was mitbekommt vom Tagesgeschehen und aufmerksam gemacht wird, aber natürlich gibt es eben auch das Problem mit den Filterblasen. Und was ich auch besonders interessant finde, ist eigentlich dieses Zusammenspiel darüber, wer jetzt eigentlich die Verantwortung trägt, weil ich finde, wie auch Frau Dr. Herzeg richtig gesagt hat, es wäre auch sehr einfach, die Verantwortung einfach nur auf jeden Einzelnen abzuschieben und zu sagen, schaut, dass ihr euch vernünftig informiert, sondern ich finde auch wirklich Aufklärung in diesem Bereich sehr wichtig, dass auch die Politik hier eingreift. Und auch, dass die Plattformen dementsprechend reguliert werden und auch von selbst eben Verantwortung übernehmen. Und dass die Verantwortung nicht nur bei allen Usern einzeln liegt.
2: Da kann ich Ihnen nur zustimmen. Ich würde generell sagen, Social Media ist vielleicht gut, einen Überblick über das aktuelle Geschehen zu bekommen, aber man sollte sich nicht nur ausschließlich darauf verlassen, sondern schon auf jeden Fall noch andere Medien dazu verwenden, um sich tiefergehend informieren zu können.
1: Das war jetzt unsere Meinung zu dem Thema. Aber wie steht ihr zu dem ganzen Thema? Denkt ihr, soziale Medien sind eine Gefahr oder denkt ihr, es ist doch eher eine Bereicherung? Wie informiert ihr euch und wie nutzt ihr Social Media? Vielen Dank fürs Einschalten und Zuhören.
2: Danke fürs Zuhören.

0: Hey, danke, dass ihr heute eingeschaltet habt. Wir haben die nächste Stunde zusammen gestaltet zu dritt. Sollten wir uns überhaupt mal vorstellen, damit die Menschen wissen, wer wir sind? Vielleicht, ich weiß nicht, euren Namen und dann so das erste Lied, was ihr heute gehört habt.
1: Hi, ich bin der Maxi und ich habe heute als erstes Zombieland von Jake Buck gehört.
2: Ich bin die Lisa und das erste Lied, was ich heute gehört habe, war An nichts denken von den Leftovers.
0: Ja, und ich bin die Mina und mein erstes Lied, das ich heute gehört habe, ist von Noah Kamps neuem Album. Wir haben in ein paar Minuten einen Urkundenbeitrag mit Antonia Tietze für euch vom Standard. Also schaltet nicht ab, aber zuerst beginnen wir mal mit einem Lied von Noah Kamps neuem Album, Doors.

0: Alright, und das war Too Sweet von Hozier. Und wie versprochen haben wir für euch jetzt einen Beitrag über das Thema Qualität im Print mit der Antonia Tietze. Also los geht's.
1: Hi Toni, schön, dass du da bist. Die erste Frage ist jetzt mal persönlich, und zwar, was Qualität für dich bedeutet.
2: Boah, also ich würde sagen, Qualität hat auf jeden Fall was mit Richtigkeit zu tun. Also es wäre cool, dass, wenn ich Nachrichten konsumiere, dass die auch faktisch richtig sind und stimmen. Das würde ich sagen, ist also Qualitätsmerkmal Nummer eins. Aber das kann natürlich noch intensiviert werden, zum Beispiel, wenn JournalistInnen tatsächlich wohin gehen, vor Ort, nicht nur rumtelefonieren oder Meldungen irgendwie von der APA kopieren, sondern halt wirklich rausgehen und Journalismus machen. Das ist für mich auch ein großes Qualitätsmerkmal. Und wenn die Journals sich auch die Mühe machen, ihre Inhalte für die passenden Plattformen richtig zu preparen und aufzubereiten, damit Leute das auch wirklich gerne konsumieren und was daraus lernen können und sich informieren können.
1: Und wie würdest du sagen, schaut das generell so im Print aus?
2: Da fragst du die Video macht für Print, gell? ich habe den Job gemacht tatsächlich, weil ich eigentlich immer Video machen wollte und gar nicht Print. Deswegen habe ich tatsächlich für mich quasi gar nicht so die, ich hatte nie die große Printleidenschaft zum Beispiel. Natürlich arbeite ich für eine Zeitung, also kann ich mir natürlich ein bisschen was denken. Aber ich würde sagen, für den Print ist es auf jeden Fall, wir wollen ja jetzt auch, also wir tun es auch schon, online first produzieren. Und da ist natürlich immer auch der Stress mit Zeitdruck und wer schickt wann die Push-Meldungen hoch, was macht die Konkurrenz, what's happening. Und da ist es, glaube ich, einfach wichtig, sich nicht vom Stress stressen zu lassen, sondern lieber vielleicht 2 Minuten länger nochmal zu recherchieren, ob die Jelinek wirklich tot ist, bevor man es pusht. Das wäre zum Beispiel ein gutes Beispiel dafür, wo es nicht so gut bei uns gelaufen ist, wo man sagen kann, okay, that was a mistake, that happened. Aber genau, sich da nicht so stressen lassen, würde ich sagen, ist wichtig für die Zeitung. Und auch generell, man muss zum Beispiel sagen, dass wir beim Standard kein Korrektorat mehr haben. Also das wurde eingespart zum Beispiel. Jetzt funktioniert die Korrektur mehr in den Ressorts untereinander. Und da ist es natürlich wichtig, dass diese RedakteurInnen sich dann auch die Zeit schaffen, weil zu deinem normalen Job, wann hast du Zeit, ganz genau akribisch die Artikel deiner KollegInnen durchzulesen? Also ich finde, es muss auch immer noch Zeit sein, dass du Korrekturen auch irgendwie stattfinden können, weil sonst hast du Artikel voller Rechtschreibfehler, das ist ja auch ein bisschen peinlich.
1: Also würdest du sagen, dass Qualität im Print und auch die Schnelligkeit sich miteinander vereinbaren lassen, dass das möglich ist?
2: Ja, ich glaube, es ist auf jeden Fall möglich. Ich glaube, es ist halt manchmal das Problem, wenn jetzt zum Beispiel, weiß nicht, im Iran Reuters irgendeine Agenturmeldung verschickt und die vielleicht sogar fehlerhaft ist. Und dann vertraust du aber halt auf Reuters und du postest halt und ist halt falsch. Also ich glaube, dass so Sachen können einfach passieren, wenn andere Agenturen das machen. Ich würde sagen, denen muss man jetzt einfach mal vertrauen. Anders geht's nicht. Und wenn man es dann doch falsch postet oder pusht, dann muss man halt danach hinterher schreiben, upsi, Reuters hat das falsch gemacht, liegt nicht an uns. Das wäre vielleicht ganz wichtig. Und sonst, glaube ich, ist es so wichtig, weil es auch so notwendig ist. Weil ja zum Beispiel, wenn jetzt, weiß nicht, hoffentlich nicht, in Wien irgendein Amoklauf von der Schule passiert, die Leute sind ja die ganze Zeit online und wollen wissen, what's happening und was geht. Und da sind sie ja dann immer auf der Seite und wollen die Updates haben, aber wollen sie auch verlässlich haben und gehen ja zum Beispiel zum Standard auf die Seite in den Ticker extra, weil sie wissen, okay, der Standard wird jetzt nicht übereilt jetzt irgendwie posten, aber sie werden schon ordentlich recherchieren und schon auch zügig sein und nicht erst eine Stunde später Sachen von der Polizei irgendwie weitergeben, die Polizei aber schon vor einer Stunde der Krone auch gesagt hat. Also das ist, glaube ich, eine wichtige Balance, die man macht. Jo, und das betrifft uns für Social Media natürlich auch, wenn wir dann diese Ticker-Sachen für Social Media aufbereiten, dass wir halt auch schon müssen, okay, stimmt das alles, passt das alles, wie können wir es raushauen und im Notfall können wir auf Social ja auch dann gut korrigieren im Notfall.
1: Und also so Online-Beiträge, die sind ja relativ kurz. Was würdest du sagen, wie viel Vereinfachung ist da möglich? Und wie viel Vereinfachung ist da vielleicht auch erlaubt?
2: Wenn wir zum Beispiel bei uns auf Social Media schauen, da würde ich sagen, vereinfachen wir halt so weit, dass es auch jemand versteht, der jetzt nicht sich super gut auskennt. Also du brauchst, vor allem was unsere Videos zum Beispiel betrifft, du musst jetzt nicht Nahost-Experte sein, um jetzt diese Meldung aus dem Iran zu verstehen. Also wir geben dir genug Kontext, damit du irgendwie verstehst, was abgeht. Das ist, glaube ich, ganz wichtig. Klar können wir in einer Minute Video oder in 5 Infoslides nicht die ganze Geschichte des Iran irgendwie abbilden. Das geht natürlich nicht. Aber es soll auf jeden Fall ein Teaser sein und natürlich auch auf die Webseite verweilen. Und wir haben ja auf der Webseite auch längere Formate, wo man tiefer eintauchen kann, wo unsere Nahost-Korrespondentin auch extra einen Newsletter hat und da könnte man sich ja theoretisch auch die Tiefe noch geben. Ich glaube halt einfach in diesen schnellen Meldungen, klar gibt es da eine Grenze, das liegt allein einfach an der Länge, aber ich finde, solange es halt präzise ist und richtig und irgendwer durchblickt, wer jetzt wie gemeint ist und wer was gemacht hat, das ist einfach wichtig, so die Key Essence rauszutransportieren.
1: Und glaubst du, dass sich der Qualitätsbegriff für die Zielgruppen online und im Print, dass sich das unterscheidet?
2: Ich würde sagen, die Qualität sollte eigentlich immer gleich bleiben. Also die journalistische Sorgfalt sollte gewahrt werden, es soll gut recherchiert sein, es soll faktisch richtig sein. Also das soll immer gegeben sein. Aber natürlich die Art und Weise, wie es präsentiert ist, ist komplett anders. Und ich finde es zum Beispiel schön, wenn ich Videoreportagen mache, dass ich die eh oft teilweise schon länger sind, als jetzt sonst auf TikTok. Ich weiß nicht, eine Minute. Aber da ist es schön, dass ich weiß, ich habe sogar noch einen Artikel und die Sachen, die es nicht ins Video geschafft haben, die kann ich in den Artikel hauen. Und auch wenn die Leute auf der Standard.at eine andere Zielgruppe sind als auf Instagram und eine andere Community, ist es trotzdem schön, denen das dann auch runterzubrechen in einem Artikel. Also sie schauen vielleicht gar nicht das Video, lesen nur den Artikel dazu und haben vielleicht politisch andere Meinungen und konsumieren vielleicht auch ein bisschen anders, aber sie kriegen trotzdem die Infos irgendwie mit. Und ich glaube, der Key der Geschichte ist quasi dasselbe, aber die Erzählung ist eine andere. Und da muss man halt einfach, und ich glaube, das weiß man in 2026 langsam, was, wo, auf welchen Plattformen, wie gut funktioniert. Und ich weiß auch, dass wenn ich auf der Standard.at ein Video veröffentliche und das ist das nicht horizontal ist, sondern vertikal, dass ich böse Standard-Forums-Kommentare bekomme, wie das dann sein kann, dass der Standard in dieser Form, weil er schaut es ja am Laptop oder am Computer an und dann ist das ja das falsche Format. Dabei wissen wir, 70% der Leute auf der Standard.at schauen den Standard.at am Handy an. Also das macht sogar Sinn. Aber ja, das sind dann immer wieder so diese Perspektiven, wo du weißt, du kannst die Leute auf allen Plattformen nicht freuen und amusen. Vielleicht sind diese Inhalte auch nicht primär für sie gemacht. Trotzdem bieten wir es ihnen an und da kommen halt dann unterschiedliche Reaktionen dann dabei raus.
1: Und dadurch, dass jetzt alles immer digitaler wird und sich einfach viel verändert, denkst du, dass sich da auch der Printbereich verändern muss, anpassen muss oder vielleicht auch schon angepasst hat?
2: Also ich glaube natürlich, wenn man sich jetzt Abozahlen anschaut und weiß, keine Ahnung, realistically weiß ich nicht, ob es in 30 Jahren noch eine Printausgabe vom Standard überhaupt gäbe, weil die Abos halt einfach sinken, aber die Online-Abos steigen schon, aber halt die Print-Abos steigen, weil die Leute einem halt wegsterben. Das ist einfach so. Deswegen kann man sagen, probably weiß nicht eben, ob es in 30 Jahren überhaupt noch die gedruckte Version gibt. Weil irgendwann rentiert sich natürlich auch finanziell nicht mehr, eine Zeitung zu drucken, wenn es nur so eine geringe Auflage ist. Deswegen heißt es eben, dass wir jetzt halt auch schon schauen, dass wir online first produzieren. Früher war es halt so, erst wird die quasi geschaut, was kommt wie in die Zeitung und dann werden die Artikel für die Zeitung für online irgendwie umgemünzt, vielleicht die Headlines umgeschrieben. Und das ist jetzt halt genau andersrum, was sehr, sehr cool ist und auch sehr, wird auch mal Zeit, auch in 2026, dass das eben passiert. Und da, glaube ich, ändert sich natürlich schon, ich glaube auch, dass in den Videoreportagen von uns, also damit meine ich nicht unser Social-Team, sondern unser Videoteam, da verändert sich natürlich auch, dass unsere Sehgewohnheiten ändern sich. Wahrscheinlich auch ORF-Fernsehen vor 10 Jahren schaut jetzt auch anders aus, als es jetzt ausschaut. Einfach weil es sind schnellere Schnitte und es ist einfach alles bis sie. Wisst ihr, wie es ist? Es hat sich einfach verändert. Die Sehgewohnheiten haben sich verändert. Und ich glaube, dass sich das bei Artikeln, dass das auch so ist, dass es vielleicht, keine Ahnung, Überschriften prägnanter sind, Sätze nicht so verschachtelt sind, sondern klarer, kürzere Sätze, dass man da auch aufgerufen wird, dass es einfach verständlicher ist für die Leute, dass es auch vielleicht leichter zu verdaubar ist, nicht inhaltlich, aber wie es aufbereitet ist. Ich glaube, das sind schon so Sachen, dass in Artikeln auch auf der Standard.at mehr Bilder eingeplant werden, Grafiken, Videos, Social Media Snippets, dass einfach da mehr quasi Mühe reingesteckt wird, das halt einfach schön zu machen. Das hat sich auf jeden Fall verändert, ja.
3: Der zweite Part kommt in ein paar Liedern und damit machen wir jetzt weiter mit Vampire Empire von Adrian Lenker.

0: Das ist die Sendung von Lisa, Mina und mir, Max. Jetzt kommt der zweite Teil des Interviews mit Antonia Tietze. Wir haben mit ihr über Qualitätssicherung im Standard gesprochen.
1: Denkst du aber auch, dass sich für Journalistinnen und für das Publikum verändert, was Qualität bedeutet, was irgendwie berichtet wird, was als wichtig angesehen wird oder dass sich das vielleicht auch schon verändert hat?
2: Ich glaube das durch, aber das hat, glaube ich, weniger mit der Technik zu, ja, irgendwie schon, aber ich glaube das jetzt so durch, ihr wisst es eh, wenn jetzt zum Beispiel über Femizidberichterstattung geredet wird und dann werden dann immer auch Zeitungen quasi hervorgehoben, die es quasi falsch gemacht haben und dann wird auch medial, auch auf Social Media wahnsinnig darüber diskutiert oder auch über Bebilderung von Sachen oder wie wird das eben formuliert und da wird viel mehr, glaube ich, offen darüber diskutiert. Ich glaube, dass das, also ich weiß nicht, so alt bin ich jetzt auch nicht, aber ich glaube, dass vor 40 Jahren jetzt weniger der Fall war, dass da so diskutiert wurde, darf man das jetzt wie sagen und wie ist das und ist das jetzt okay? Und ich glaube, dass das auf jeden Fall irgendwie was verändert, dass da die Awareness voll da ist. Also ich weiß zum Beispiel, dass, keine Ahnung, uns auch die Instagram-Community, es hat zum Beispiel gedauert bis, weiß nicht, die schwarze Personen in Österreich, bla bla bla bla, dass man das S in Schwarz halt groß schreibt. Das kam halt auch, weil das war auch eine Social Media Debatte, dann wurde das auch öfters kommentiert und dann haben wir gesagt, okay, die RedakteurInnen machen das auf der Webseite, wie halt deren Richtlinien sind, aber wir, selbst wenn es noch nicht die Richtlinie auf der Webseite ist, schreiben wir es trotzdem mit großem S, einfach weil it makes sense. Ähnlich wie auch mit dem Beispiel, was ist immer auch ein gutes Beispiel, Transpersonen, dass das nicht ein Wort ist, sondern zwei Wörter, das sind auch so Sachen, die stehen manchmal auf der Webseite anders und dann schreiben wir es für Social um oder gendern. Wir gendern auf der Standard.at nur bei die Standard, bei den Feminismusartikeln und bei allen anderen Artikeln nicht. Deswegen ist mein täglicher Job, Doppelpunkte einzufügen und zu gendern in allen Artikeln, die wir machen. Das ist zum Beispiel was sich auf jeden Fall verändert hat, was auch diskutiert wird und wurde schon auch für die Webseite, aber wo man jetzt sagt, die meisten Leute, die uns lesen, würden sich wahrscheinlich vom Standard irgendwo abwenden, weil sie das dann doch zu krass finden. Und das ist mit ein Grund, warum wir es noch nicht machen. Weshalb wir aber trotzdem aufgerufen sind, oft halt zu schreiben, Österreicherinnen und Österreicher. Also in dem Sinn irgendwie mehr Sichtbarkeit zu schaffen. Also ich glaube, dass solche Debatten schon so auf jeden Fall Sprache verändern und Art und Weisen, wie man schreibt, verändern. Ich glaube, qualitativ nicht unbedingt, weil die soll hoffentlich immer gleich bleiben. Das ist always the same, aber so ein bisschen wisst ihr eh, dass man ein bisschen mehr mit mehr Awareness auch über die Dinge schreibt.
1: Beim Standard ist es ja so, dass es einfach eine Tageszeitung ist und keine Wochenzeitung und deshalb alles natürlich viel schneller passieren muss. Würdest du sagen, dass dieser Druck dann nochmal was verändert, auch bei der Qualität? Vielleicht habe ich das schon gefragt, aber das ist einfach natürlich eine sehr wichtige Frage.
2: Was ich halt so mitkriege, was jetzt so Breaking News betrifft, also wir haben halt unser News-Team, die checken das halt, die schreiben die Meldung, die kriegen das oft von Agenturen, posten das, hauen es raus. Außer es ist jetzt irgendwas, weiß ich nicht, wie zum Beispiel dieser Fake News, dass da die Jelinek irgendwie, dieser Hoax, dass die Jelinek gestorben ist. Ich saß da am Newsdesk und mein Kollege pusht das und wirklich literally 2 Sekunden danach rennt da eine Redakteurin rüber und sagt, nein, das ist fake, das stimmt. Ja, und dann war es halt schon passiert. Und ich saß daneben und ich war auch quasi schon am Instagram-Posting bauen und dann wurde das Gott sei Dank wenigstens verhindert, weil ich zufällig da am Newsdesk saß. Wenn ich im Homeoffice gewesen wäre, hätte ich das eh nicht mitbekommen. Also ja, das birgt natürlich Gefahren, einfach Sachen falsch zu machen, aber es birgt halt auch die Möglichkeit, einfach schnell und verlässlich rüberzukommen für die Leute. Das ist halt mega cool. Ich glaube auch, dass der Vergleich natürlich groß ist, wenn zum Beispiel, sagen wir, Sonntag wird Trump erschossen und wir posten das nicht oder wir posten es 3 Stunden später, wäre es weird. Also dann wären die Leute ein bisschen so, hä, wo seid ihr? Also würden wir auch Nachrichten kriegen, das haben wir bei manchen Fällen schon gehabt, dass dann gesagt, ja, wieso berichtet ihr darüber nicht? Was ist eure Agenda? Und to be honest, samstags und sonntags arbeitet niemand von uns. Deshalb sind halt die 3 Postings pro Tag, die halt eingepflanzt sind, habe ich halt in der Woche halt schon gemacht. Und die Leute verstehen das halt oft nicht. Und deswegen müssen wir uns halt dann auch immer auf Teams zusammenschreiben, hey, ich poste jetzt übrigens schnell, dass Trump erschossen wurde. Oder ich poste jetzt, dass die Queen gestorben ist. Und so organisieren wir uns da, damit wir halt irgendwie präsent sind, was natürlich, sag ich mal, für die Work-Life-Balance, ich meine, wie oft passiert wirklich die ganze Breaking News, so ist es jetzt, so schlimm ist es Gott sei Dank auch nicht, aber eine Zeit lang war meine alte Chefin alleine und die ist dann wirklich halt, die saß halt dann um 21 Uhr mit ihren Friends in der Bar und dann kam das halt und war sie so, sorry, ich muss das jetzt schnell posten, weil sonst ist es seltsam, wenn der Standard das nicht hat und ich bin die Einzige, die es machen kann und es ist jetzt schön, dass es sich wenigstens auf 3 Köpfe verteilt, das hat sich dann auf jeden Fall irgendwie verändert, weil man natürlich schaut, hat die Zipte schon gepostet. Das sind eigentlich in Österreich, sagen wir, die einzigen, mit denen wir, wo wir jetzt schauen, haben die es eigentlich schon. Ich weiß, dass meine KollegInnen am Newsdesk die ganze Zeit quasi Konkurrenzbeobachter machen. Die schauen, was pusht heute Krone, was passiert Presse, Kurier, was machen die, was haben die auf der Seite, mit was titeln die. Es ist eine andere Art von natürlich Echtzeit vergleichen. Was machen internationale Medien als jetzt eben, wo es nur um die Printzeitung geht, wo du erst am nächsten Tag siehst, was haben eigentlich die anderen gemacht.
1: Und also es können ja auch Fehler passieren, aber sagt man prinzipiell eher, hey, wir berichten das jetzt und im Notfall tun wir das dann wieder halt nochmal eine Meldung raushauen und sagen, hey, sorry, das war falsch?
2: Also ich würde sagen, es ist, glaube ich, ganz schwierig, woher die Info kommt. Also ich glaube jetzt, wenn wirklich Reuters oder sowas pusht, also eine Agenturmeldung raushaut mit sagt, weiß ich nicht, Trump ist erschossen worden, dann würde ich auf jeden Fall das raushauen. Oder ich würde halt sagen, es gibt Medienberichte, dass das und das passiert ist. Dann ist es noch ein bisschen so, noch niemand hat es confirmed oder auf Social Media wird diskutiert, dass da. Dann hält man sich noch ein bisschen bedeckt, weil der Diskurs ist da, aber es sagt nicht, dass es confirmed ist. So wie bei der Ungarnwahl, wo es hieß, ja, weiß ich nicht, wenn wir zum Beispiel schon posten, Orban hat gratuliert und seine Niederlage eingestanden, obwohl es fertig ausgezählt ist, dann ist es ja auch quasi noch nicht, Orban hat die Wahl verloren. Aber es ist quasi ein erster Schritt des Postings, dass es jetzt tatsächlich confirmed ist. Und ich glaube, da muss man einfach schauen, eben woher die Quelle ist und wie man es confirmed. Aber ich glaube, man geht schon lieber auf Nummer sicher. Fehler sollten nicht so oft passieren. Und dann ist es wichtig, dass wenn Fehler passieren, dass man dann halt echt sagt, sorry, es war ein Fehler. Oder ganz transparent sein soll, wir löschen das jetzt einfach. Weil wir wissen, auch wenn wir so Fehler löschen, und es können auch Sachen sein, wie blöde Rechtschreibfehler in Instagram-Postings, die uns mal passiert sind, dann kann es echt sein, dass dann Leute einfach beim nächsten Posting schreiben, ich habe gesehen, was ihr vorher gepostet habt, und dann schreiben die den Fehler nochmal rein. Kann ich natürlich auch deren Kommentare löschen, aber das ist dann auch ein bisschen frech. Deswegen würde ich immer sagen, da lieber dann transparent sagen, wir haben uns da vertan, wir posten es nochmal. It works, es ist Montag, also it happens, es ist Montagmorgens, das tut uns leid zum Beispiel. Wenn es jetzt nicht arg ist, so schlimm ist es.
1: Ja, voll. Es ist natürlich auch einfach menschlich. Fehler können einfach passieren. Aber merkt man da irgendwie, dass da das Vertrauen recht leidet oder dass da großes Feedback zurückkommt?
2: Boah, du, ich glaube, es kommt echt voll auf den Fehler an. Also ich glaube, bei der Jelinek war das schon krass. Also das war wirklich krass und das war auch in der Redaktion einfach eine wahnsinnig große Debatte und da hat man drüber geredet und war so, und das hätte uns niemals passieren dürfen. Also das hätte nochmal gegengecheckt werden müssen und das geht nicht. Aber wenn jetzt eben irgendwas Kleines passiert, also relativ Kleines passiert, dann ja, also dann, wie du sagst, ist es voll menschlich und ich finde, man muss nicht aus, ich habe das wirklich oft, keine Angst, ich stehe mal montags um 7 Uhr auf und ich bin halt ein bisschen müde und dann mache ich halt ein Posting und ich tausche halt zum Beispiel die Fotos nicht aus oder die Dachzeile oder so und dann ist ja dem anderen Posting auch, manchmal lasse ich auch die Fehler, wenn sie nicht super schlimm sind oder wir schreiben den Leuten, denen es dann auffällt, weil Leute lieben es auch, Rechtschreibfehler immer zu finden und uns Privatnachrichten zu schicken und immer zu sagen, hey. Wir haben eine Frau wirklich, die schickt dann immer Screenshots und markiert dann immer in Gelb genau diese Fehler. Und ich denke mir immer so, ja, okay, gutes Hobby von dir, aber okay, danke. Also so, ja, stimmt schon, ist blöd, verstehe ich, dass du das von einem Qualitätsmedium nicht willst, but it can happen. Ja, Leute haben Hobbys. Ich glaube, es ist wichtig, da eben auch vielleicht mit einem Augenzwinkern drauf zu reagieren und die Community kennt uns ja auch so und ich glaube, das ist wichtig.
1: Und wenn jetzt irgendwie so Größeres passiert, dann wird das auch im Team nochmal besprochen?
2: Ja, auf jeden Fall. Voll. Das war echt, also ich glaube, in diesem Fall Jelinek wurde schon nochmal geschaut, hey, wie hat das eigentlich passieren können und wie ist das überhaupt zustande gekommen und dann wird drüber gesprochen. Aber wir haben jetzt, Gott sei Dank, bei Social Media, wir hatten erst einmal einen Fall, dass wir ein Video gemacht haben für TikTok, wo wir dann waren, war das vielleicht doch ein bisschen zu explicit und hätte man das vielleicht nicht zeigen müssen, dann haben wir drüber geredet, haben das Video gelöscht und haben dann quasi gesagt, okay, die Grenze ist irgendwie, weil ihr wisst es gehen dann immer auch bei anderen Nachrichtensendern Videos viral, wo man sich auch denken kann, es ist schon sehr grafisch auch, also da gar nicht mal so Blut, aber Leute, die man irgendwie sieht und man weiß, 5 Sekunden später sind sie tot, macht man das jetzt, zeigt man das oder zeigt man das nicht? Und da haben wir dann zum Beispiel auch intern geredet und waren so, okay, in solchen Fällen posten wir das nicht, also das ist zu krass, aber weiß ich nicht, also dass man sich da einfach abstimmt und miteinander schreibt, was muten wir quasi unserer Community zu und was finden wir auch ethisch vertretbar zu zeigen.
1: Was mir jetzt so auffällt, die Qualitätssicherung passiert größtenteils intern, oder?
2: Also es gibt bestimmt eben, also was so das Social Media Team betrifft, ist es so, dass es schon so ist, ich meine, wir haben ja das Privileg, wir nehmen ja das, was unsere KollegInnen machen. Und die haben bestimmt interne Ressortqualität, also weiß nicht, Qualitätsstandards oder da liest CVD, also Ressortleitung drüber, die checken das, die Fact-checken das und so. mit dem Prozess haben wir Gott sei Dank nichts zu tun. Genau. Wir haben einfach nur, hey, den fertigen Artikel, den bereiten wir auf. Und wenn zum Beispiel ein heikles Thema ist, wie zum Beispiel dieser Tischtennisskandal mit diesem Tischtennistrainer, der die Mädels irgendwie sexuell belästigt hat, dann wäre es zum Beispiel schon so, dass wir mit den RedakteurInnen sprechen und sagen, hey, wie stellt ihr euch zum Beispiel die visuelle Darstellung davon vor? Also soll man nur Tischtennisschläger sehen in den Bildern auf Instagram? Ist es okay, wenn man quasi irgendwie andere Bilder zeigt, obviously nichts Explizites, aber wie stellt ihr euch das vor? Und dann reden wir einfach miteinander auch drüber. Also das ist dann schon was, wo wir mit denen in Kontakt sind. Und was die Videos betrifft, ja, das ist dann schon irgendwo Vergleich von, was posten andere, was ist und was finden wir ethisch in Ordnung.
0: Ja, danke nochmal, Toni, für Ihre Zeit und das spannende Interview. Mina, Lisa, um das Ganze noch ein bisschen abzurunden, was habt ihr euch mitgenommen aus dem Gespräch?
3: Ja, also was ich mitgenommen habe aus dem Interview mit der Toni, ist vor allem das ist eine unterschiedliche Darstellung oder Aufbereitung, Präsentation von den Beitragen zwischen Print und Online gibt.
1: Was ich auf jeden Fall sehr spannend fand, war dieser Grat zwischen, wir sind sehr schnell, aber natürlich berichten wir auch nur etwas, was richtig ist, und einfach machen kann. Also zum Beispiel, dass man sich natürlich auch an den anderen Medien einfach orientiert. Und jetzt natürlich auch an dich die Frage, Max, was hast du dir heute mitgenommen?
0: Ich fand extrem spannend, dass das alles irgendwie doch mit weniger System stattfindet, als ich gedacht hatte. Also es wird dann doch letztendlich sich viel auf Personal Skills und Erfahrung verlassen, weil Toni meint ja oft, dass eben sie einfach da viel nach Gefühl handelt und die Qualität dann eher aus diesen inneren Werten entsteht, statt aus irgendwie einem festen Regelwerk.
3: Ja, sehr cool. Und das war's eigentlich heute schon mit uns. Wir hoffen, dass es euch gefallen hat. Danke nochmal an Toni für ihre Zeit. Und wir runden die Stunde ab mit noch ein paar Liedern, beginnend mit So Much Wine von Phoebe Bridgers.

0: Herzlich willkommen zu unserer heutigen Radiosendung. Wir sind Medienmanagement-Studentinnen und beschäftigen uns für das Praxislabor Radio in unserem Projekt mit der Frage, kann freies Radio im Zeitalter von TikTok, Instagram und Podcasts überhaupt noch mithalten? Ich heiße Anna und mit mir sind
1: Eileen und Leni. Wir konsumieren eben heute Medien schneller als jemals zuvor und genau deswegen haben wir uns gefragt, ist es nun eine Konkurrenz für freies Radio? Und oft genügt schon ein Swipe oder ein Klick und es erscheint schon der nächste Inhalt. Und genau da haben wir uns gefragt, was bedeutet das für klassische Medienformen wie eben das Radio?
2: Genauso ist es, Leni. Wir sprechen nämlich heute über das freie Radio. Freies Radio ist eben mehr als nur ein Radiosender. Es ist eben ein Ort, an dem Menschen selbst Medien machen können. Und es geht dabei nicht um Einschaltquoten oder Algorithmen oder eben um Werbung, sondern freies Radio steht für Beteiligung, es steht für Meinungsvielfalt und die Gemeinschaft steht eben sehr im Mittelpunkt. Das bedeutet, dass Menschen eben selbst Sendungen gestalten können, Themen aufgreifen können und insbesondere geht es eben meistens um Themen, die in anderen Medien sehr wenig Platz bekommen.
1: Genau, für dieses Thema haben wir uns auch eine Interviewpartnerin gesucht, und zwar die Helga Schwarzwald. Sie ist Geschäftsführerin des Verband Freier Rundfunk Österreich. Und wir haben sie gefragt, wie sie überhaupt zum freien Radio gekommen ist. Und ihren Weg dahin hat sie als mehrstufig beschrieben. Besonders fasziniert hat sie am freien Radio, dass dort Stimmen hörbar werden, die in anderen Medien eben oft untergehen. Für sie ist freies Radio also nicht nur ein Medium, sondern eben ein gesellschaftspolitischer Raum, in dem Menschen aktiv mitgestalten können. So beschreibt sie das.
3: Also mein Weg zum freien Radio war ein mehrstufiger. Als erstes eigentlich habe ich davon erfahren, und als ich noch eine Frauenberatungseinrichtung betrieben habe in Salzburg, da wurde uns angeboten, das Workshops zu machen und eventuell auch Sendung. Und so habe ich von der Radiofabrik erfahren. Dann war ich zu Gast in der Sendung einer Freundin und Feministin auf Radio Orange 94.0 in Wien, ein bisschen später oder einige Jahre später. Und dann habe ich mich auf die Stelle der Geschäftsführung von Radio Orange 94.0 nochmal einige Jahre später beworben und habe diese dann auch bekommen. Und zum einen bin ich in einem äußerst radiophilen Haus aufgewachsen. Mhm. Mein Vater hat dafür gesorgt, dass es in jedem Raum außer der Toilette ein Radio gab in unserem Haus. Und ich bin eigentlich schon mit Radio als Informationsmedium, auch durchaus mit Journalen auf Ö1, aber auch mit, sagen wir mal, politischem Kabarett aus dem Radio aufgewachsen in meiner Jugend, als jemand, die Musik letztlich wirklich auch aus dem Radio gezogen hat, in Form von Aufnahmen und Mixtape-Erstellungen, ist es für mich auch ein popkultureller, jugendkultureller Fixbestandteil gewesen. Und dann war das freie Radio einfach als Konzept, als es das dann gab, auch schon ziemlich spannend und interessant und eben wieder der Ort, wo all das, was ich früher schon aus dem Radio kannte, nochmals für mich als Feministin, als Frau, als politisch aktive Person auch ein Stück weit zugespitzt dann noch zum Einsatz kam. Also Stimmen, die man sonst nicht hören konnte, oder auch feministische Sendungen oder Kabarett, also Comedy-artige Form oder Satire hat man früher dann genannt. Das war dann eigentlich auch so ein sehr, sehr spannendes gesellschaftspolitisches Betätigungsfeld.
1: Im Laufe der Sendung hören wir dann immer wieder mehrere Ausschnitte aus unserem Interview mit ihr.
0: Aber bevor wir zum Interview kommen, starten wir erst mit dem Song Passion von Pink Panther.

0: Willkommen zurück bei unserer Show über das Freie Radio. Als erstes Thema wollen wir mal generell über die wandelnde Mediennutzung sprechen. Wir haben mittlerweile TikTok, wir haben Instagram, YouTube oder Podcasts und man merkt eben, dass die Medien mittlerweile ganz anders genutzt werden als eben nur vor einigen Jahren, weil eben die Menschen zum Beispiel mittlerweile selbst entscheiden, wann sie Inhalte konsumieren wollen. Zum Beispiel Podcasts unterwegs, Videos zwischendurch oder man scrollt eben durch Social Media.
1: Genau, und darüber haben wir auch mit Helga Schwarzwald gesprochen. Sie erzählt nämlich, wie stark sich Mediennutzung in den letzten Jahren verändert hat, vor allem mit Social Media und Podcasts.
2: Ich glaube, dass Radio ist mehr zu Audio geworden, sage ich jetzt mal. Ich glaube, dass Audio als Ort Information oder überhaupt die Content zu konsumieren immer noch ziemlich fett ist. Es hat etwas aber viel mehr Platz gegriffen, was auf Orten bei freien Radios potenziell schon angelegt war, nämlich das Podcasting, das verschiedene Formate, verschiedene Längen, auch Ungewöhnlicheres, Verrückteres oder so. Auch vieles, das niemand so viel hört oder nicht so ein Riesenpublikum hat, aber dieses Nischige, dass das eben mehr zugenommen hat. Sicher in der linearen Nutzung vom Programm hat sich viel verändert. Also dieses On-Demand-Nutzen ist, denke ich, halt einfach das Ding, das die meisten Leute heute tun. Also ich selbst halte es schwer aus, linear fernzuschauen. Wer führt sich einfach vor, Gerät sitzen und warten, was kommt? Ja. So, also das hat sich sicher super verändert und dann natürlich Social Media, ja. Also auch dieser Umstand, dass Rundfunk vor 20, 30 Jahren noch das einzige Massenmedium jetzt elektronisch in dem Sinn war. Mhm. Also Zeitungen gab es natürlich schon viel länger. Also das wurde ein Stück weit abgelöst von digitalen internetbasierten Diensten.
0: Ja, besonders interessant finde ich dabei, dass Helga erwähnt hat, dass quasi freies Radio eigentlich so ein bisschen schon der Vorgänger von Podcasts war und dass Audio offenbar immer weiterhin noch relevant bleibt, aber die Form sich eben verändert hat. Früher lief das Radio also nebenbei und heute können Menschen quasi gezielt auswählen, was sie hören möchten. Ja, das stimmt, Leni. Und ich finde, man merkt aber auch zum Beispiel durch die ganzen Social-Media-Plattformen, dass sie unsere Aufmerksamkeit einfach voll verändert mittlerweile. Weil durch die ganzen kurzen Inhalte, durch das ständige Scrollen und dadurch, dass wir eben so auswählen können, was wir sehen wollen und was nicht, merkt man, dass wir die Informationen einfach wirklich oft nur wenige Sekunden lang anschauen und denen wirklich nur eine ganz geringe Aufmerksamkeit schenken.
1: Ja, voll. Und das Schöne bei freien Radio ist, dass es sich halt einen anderen Schwerpunkt setzt. Und zwar, es sich Zeit für Gespräche und Hintergründe von Personen nimmt. Und ja, gleich beschäftigen wir uns noch mit den Unterschieden zwischen freiem Radio und Social Media. Aber davor kommen wir noch zu dem Song Party nur für mich von Vicky.

0: So, und hier sind wir wieder. Wir sprechen gerade über das Thema freies Radio versus Social Media. Ja, und was, Aline, was unterscheidet die zwei eigentlich?
1: Man merkt eben zum Beispiel bei Plattformen auf Social Media, dass die mit Algorithmen arbeiten. Das haben wir, glaube ich, ja mittlerweile schon sehr oft gehört in unserem Studium. Und diese Algorithmen entscheiden eben, welche Inhalte wir sehen. Dadurch entstehen oft sogenannte Filterblasen und das bedeutet, dass man eben um einiges mehr von dem angezeigt bekommt, das man ohnehin schon mag und das man sich wahrscheinlich sowieso anschauen würde.
2: Genau, diesen Unterschied, den Algorithmen in der heutigen Mediennutzung machen, hat auch Helga Schwarzwald im Interview erwähnt und sie hat das wie folgt erklärt.
3: Naja, ich glaube, was Social Media nicht kann und auch nicht will, ist Widersprüche gleichzeitig halten. Also sozusagen, was ich typischerweise in einem guten journalistischen Produkt drinnen ist, ist eine Gleichzeitigkeit, dass das ein Thema verschiedene Seiten hat. Ja, das ist etwas, was die Algorithmen weitgehend auf Plattformen zumindest eliminieren. Wenn der Algorithmus versteht, dass ich eine bestimmte Position bevorzuge, dann kriege ich nur mehr das. Es wird einem eigentlich das genommen, dass man sich irgendwie informieren kann, ja, dass man die Komplexität der Welt verstehen kann oder dabei auch unterstützt wird. Und das, glaube ich, ist was, was natürlich Radio kann, was aber auch Zeitungen können, was ja Journalismus auch kann.
0: Ja, also unterschiedliche Perspektiven sichtbar zu machen, wird deutlich schwieriger. Und das Gute ist, im freien Radio dagegen können ganz unterschiedliche Menschen zu Wort kommen. Welche zum Beispiel?
2: Ja, genau. Von Jugendredaktionen über Kultursendungen bis hin zu politischen Diskussionen. Genau das ist eben die Vielfalt und das macht freies Radio so besonders. Freies Radio lässt sich auch stark vom kommerziellen Radio unterscheiden. Und dazu kommen wir dann gleich nach unserem nächsten Song, nämlich The Less I Know, The Better von Tame Impala.

0: Welcome back zu unserer Radioshow über freies Radio und im TikTok-Zeitalter. Nachdem wir jetzt über die Unterschiede von freiem Radio und Social Media geredet haben, ist es nur wichtig, zu unterscheiden, wie sich freies Radio eben von kommerziellen Radios unterscheidet. Und dabei ist ein wichtiger Punkt, den man erwähnen muss, dass kommerzielle Sender oft auf bekannte Musik setzen, auf sehr kurze Nachrichten und natürlich auf die Werbung. Und die Helga hat uns aber erklärt, warum das im freien Radio anders funktioniert.
1: Ich mag Radio across the board, aber es ist praktisch immer Musik. Und dann ist es Werbung und dann gibt es halt irgendwelche super komprimierten Zwutschgel-Nachrichten und das ist kommerzielles Radio. Und das kann unterhaltsam sein, das kann irgendwie vergnüglich sein, aber es ist zweifellos nicht sehr informativ und es ist absolut nicht divers, sondern es ist eben relativ homogen und es ist in dem Sinn durch Musik geprägt und durch Werbung. Und freie Sender sind halt sehr stark lokal geprägt und da gibt es halt einfach wirklich auch hervorragenden Content. Aber es gibt einfach wirklich ein verrücktes Kaleidoskop an Information, ja, an Themenvielfalt, an Perspektivenvielfalt. Und das ist eben sehr speziell und es hat auch ein ganz anderes Level als jetzt zum Beispiel ORF.
0: Genau, das heißt, freies Radio hat ganz viele unterschiedliche, wichtige Funktionen. Anna, kannst du uns da bitte ein paar von diesen Funktionen nennen?
2: Ja, sehr gerne. Also freies Radio spielt nicht nur Musik, sondern es ist auch ein demokratischer Raum, ein Bildungsraum, ein Experimentierraum und ein Praxislabor, in dem Menschen lernen können und selbst Medien gestalten können.
0: Und ich finde, genau um das geht es eben. Es geht um das, dass man nicht nur zuhört, sondern dass man selbst aktiv werden kann. Und der große Unterschied ist eben zu vielen anderen Medien die Möglichkeit zur Beteiligung, dass du eben als Person im freien Radio die Möglichkeit hast, dass du deine eigene Sendung gestaltest und machst.
3: Genau, und vor allem besonders spannend finde ich daran, dass man dadurch ja die Medien dann selber auch viel besser verstehen lernt. Also man lernt, wie man Interviews führt, so wie wir jetzt in unserem Fall zum Beispiel bei unserer Sendung. Wir sehen, wie Beiträge wirklich entstehen und wie Informationen ausgewählt werden. Und trotzdem ist aber das freie Radio mit einer schwankenden Umwelt konfrontiert. Wir wollten von Helga Schwarzwald wissen, wie sie jetzt die Zukunft des freien Radios einschätzt.
1: Ja, das ist eine ziemlich fette Frage. Ich meine, 10 Jahre, ich war mal auf einer Radio Days Europe bei einer Ausgabe, da war ein Zukunftsforscher, der speziell also auf Radio bzw. Medien spezialisiert ist und das ist jetzt schon, glaube ich, 10 Jahre her, der hat damals so eine Vorhersage, also eine Prognose jetzt, der macht das hauptberuflich, ja, also über 5 Jahre in dieser Zeit ist vollkommen, also ist vollkommen unseriös oder einfach schlicht nicht möglich. Ich denke mal, wahrscheinlich ist die Zeitspanne fast kürzer geworden. Also ich glaube, dass man schon vor gewaltigen und auch in ihrer Dimension potenziellen und schwer abschätzbaren Veränderungen zeitnah stehen. Die haben mit technologischen Veränderungen zu tun, die haben mit ökologischen Veränderungen zu tun, die haben auch unter Umständen mit geopolitischen oder auch Autoritarismus, Diktaturen, Krieg und so weiter können die zu tun haben. Es kann aber auch dann vielleicht wieder anders kommen, aber tendenziell glaube ich, es wird sich allerhand tun. Jetzt ist die Frage, wohin geht die Reise?
2: Ja, und dabei geht es eben nicht nur um Medien oder technische Entwicklungen, sondern um gesellschaftliche Veränderungen insgesamt.
0: Man merkt eben daran, dass sich die Medienwelt wirklich ständig verändert und mit ihr ebenso die Art, wie wir miteinander kommunizieren und wie wir Informationen austauschen. Und jetzt, bevor wir zu unserem letzten Input kommen, wollen wir euch nur ganz kurz den Song FKK von Vicky präsentieren.

0: Ja, willkommen zurück zu unserer Sendung über freies Radio im TikTok-Zeitalter. Schon langsam kommen wir aber auch zum Ende unserer Sendung. Und zum Schluss haben wir unseren Interviewgast Helga Schwarzwald noch gefragt, warum man als junge Person freies Radio ausprobieren sollte und mal einschalten sollte.
1: Noch freies Radio, bevor es das einschätzt. Ja. Gib da das. Ja. Geh einfach ins, also versuch, sei es ein Workshop, sei es ein Sendungsprojekt, versuch einfach auch mit diesem Bildungsangebot oder mit dieser Möglichkeit für wenig Geld einfach dahin zu gehen und einmal ein Gefühl zu kriegen, was ist eigentlich eine Nachricht? Wie wird Information gemacht? Was heißt überhaupt Wahrheit? Also diese Erfahrung aus einer Aufnahme, wie wir sie heute hier auch erstellen, bestimmte Satzteile auszuschneiden, andere reinzutun, sie mit Musik zu versehen oder auch das wegzulassen oder welche Musik oder welchen Sound. Also einfach wirklich für sich selber zu erfahren, wie auch Medien gemacht sind. Ja, weil das, glaube ich, ist ganz was Wichtiges. Weil sonst kann ich, das ist so wie die Basis der Medienkompetenz, also dass ich selber wirklich auf Erfahrung, auch körperliche Erfahrung habe, dass das was ziemlich Orges ist und dass es echt einen großen Unterschied macht, ob ich den Ansatz drin lasse oder ihn ausschneide.
0: Wir haben unsere Interviewpartnerin, die Helga Schwarzwald, zum Schluss auch noch gefragt, ob sie einen Song hat, den sie sich gerne wünschen würde, den wir in der Sendung spielen. Und deswegen präsentieren wir euch jetzt Alles aus den Nazis von Jasmo und die Klangkantine.

0: So, also wir haben jetzt gehört, dass freies Radio eben weit mehr ist als nur ein Medium, weil es schafft Räume für Beteiligung, Bildung und demokratischen Austausch, während soziale Medien eher auf Algorithmen und Aufmerksamkeit bestimmt werden. Also freies Radio setzt eben auf Gemeinschaft und Vielfalt.
1: Und ich glaube, genau das ist also wichtig. Es bietet den Menschen die Möglichkeit, dass sie Inhalte selbst gestalten und dass sie aktiv am Medium mitgestalten. Gerade deshalb, glaube ich, könnte das freie Radio in Zukunft sogar nur wichtiger werden.
2: Genau, und zum Schluss möchten wir natürlich ein großes Dankeschön an unsere heutige Expertin Helga Schwarzwald vom Freien Radio aussprechen. Danke für dieses spannende und ausführliche Interview und natürlich auch danke an alle Zuhörerinnen und Zuhörer fürs Einschalten.
0: Wir waren Anna,
1: Eileen
2: und Leni und wir verabschieden uns für heute von euch. Danke fürs Einschalten.
0: Bis zum nächsten Mal.
1: Tschüss.

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2: Herzlich willkommen zu den Stimmlagen, dem bundesweiten Infomagazin der Freien Radios in Österreich. Heute von der Unerhört-Redaktion der Radiofabrik. Im Studio begrüßt sie Lennart Grünhagen. In unserem Alltag begegnen viele von uns KI, häufig egal, ob wir das wollen oder nicht. Vor allem junge Menschen verwenden immer mehr KI in ihrem Alltag. Ich habe mit Sascha Trütschwein, Professor für Kommunikationswissenschaft an der Universität Salzburg, über seine Forschung zu KI und Jugendlichen gesprochen.
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0: KI ist überall. Ob beim Arzt anrufen, als Support auf einer Website oder auf der Suche nach einer Zugverbindung. Immer öfter antwortet kein Mensch mehr, sondern ein Algorithmus. Manchmal hilft das, manchmal nervt es und manchmal merkt man es nicht mal. Die Frage ist nicht mehr, ob künstliche Intelligenz unseren Alltag verändern würde, sondern wie und was wir mit dieser Veränderung machen. Neue Medien haben die Gesellschaft schon oft verändert. Der Buchdruck, das Radio, das Fernsehen oder das Smartphone. Jedes Mal gab es Aufregung und Skepsis. Manche berechtigt, manche nicht. Irgendwann war das, was vorher neu war, wieder normal. Ist KI einfach der nächste Schritt oder ist dieses Mal wirklich etwas anders? Ich habe mit Professor Sascha Tritt-Schwein über dieses Thema gesprochen. Er forscht an der Universität Salzburg zu Medien und Gesellschaft und hat im Frühjahr dieses Jahres eine Studie veröffentlicht, wie junge Menschen in Europa mit KI umgehen.
1: Was wir jetzt neu haben, ist eben, dass KI sozusagen unglaublich schnell sich weiterentwickelt. Schneller, als wir das sozusagen von anderen Formen kennen. Bei Social Media zum Beispiel haben wir sehr stabile Muster, wie die funktionieren. Und auch heute gibt es noch die ältere Generation, die weiterhin Facebook benutzt. Das ist im Prinzip noch so ähnlich. So hat jede Generation ihre Plattform und die bleibt auch relativ stabil. KI ist ja, gibt's ja schon verschiedene Generationen davon. Und am Anfang war das ja was, was die Leute auch zum Spaß gemacht haben und lustig fanden, was da rauskommt. Jetzt mittlerweile haben wir da ein Niveau erreicht, dass das wirklich ein Hilfsmittel ist, was eben Aufgaben erledigen kann und Sachen für uns übernehmen kann. Zum Beispiel haben wir im Rahmen dieser erwähnten Studie für EU Kids Online auch Interviews gemacht und da gehörte dazu, dass wir Fotos gezeigt haben und Videos und die Schülerinnen und Schüler sollten erkennen, was ist KI und was nicht. Und ich dachte, ich mache das richtig schwer, dass ich es sozusagen kaum erkennen konnte. Die haben das aber erkannt. Und zwar auch wieder schnell. Das ist aber auch im Herbst letzten Jahres gewesen. Ich denke, dass das heute schon mit dem halben Jahr Unterschied oder ein bisschen mehr als ein halbes Jahr, dass es heute schon viel schwieriger wäre, weil sich das deutlich verbessert hat. Also diese Fehler mit den sechs Fingern oder komische Hände, das ist heute kaum noch da. Das ist heute schon viel besser. Und das in so schneller, so kurzem Abstand, also sehr schnelle Veränderungen.
0: Die Geschwindigkeit ist tatsächlich das Neue. Nicht die Technologie an sich, sondern wie rasant sie sich verbessert und wie tief sie dabei gleichzeitig in unseren Alltag eingreift. Der Medienwissenschaftler Marshall McLuhan hat in den 60er Jahren einen Satz geprägt, der gerade wieder sehr aktuell klingt. The medium is the message. Nicht was ein Medium überträgt, ist entscheidend, sondern was das Medium selbst mit uns macht. Wie es verändert, wie wir denken, wie wir kommunizieren und wie wir die Welt wahrnehmen. Das Fernsehen hat uns zu passiven Zuschauern gemacht, lange bevor wir das überhaupt bemerkt haben. Und KI übernimmt das Denken selbst.
1: Wenn wir bei Marshall McLuhan sind, der spricht ja, also medium is the message, dann hat er aber auch dieses Konzept von diesem, dass Menschen sich sozusagen amputieren und die Medien sozusagen Teile des Körpers ersetzen. Weil KI ist die Frage, welcher Teil des Körpers das dann ist, also dass ich mein Gehirn quasi abschaffe oder ausschalte, weil das die KI macht, in dem Bild von ihm jetzt gesprochen. Da müsste viel mehr darüber diskutiert werden, was das sozusagen für Auswirkungen hat. Ich habe so auch so Lehrveranstaltungen zu dem Thema und da steige ich gern mit dem etwas älteren Film 2001, Odyssee im Weltraum. Da gibt es ja diesen Computer, Künstliche Intelligenz, der HAL 9000, der dann eben plötzlich entscheidet, alle umzubringen an Bord, weil sie die Mission gefährden. Und er sagt, es tut mir leid, Brian, du gefährdest die Mission, das geht nicht. Und er deaktiviert quasi die Menschen, der Computer, damit die Mission, der Flug zum, ich weiß nicht mehr wohin, erreicht werden kann. Und wir haben sozusagen immer so eine dystopischen Geschichten, aber heute werden diese völlig ignoriert. Ja? Wir haben heute immer so einen positiven Ausblick, was die uns alles abnehmen kann und so. Aber andererseits kann die uns auch sozusagen natürlich unsere eigene Selbstständigkeit und Kreativität abnehmen.
0: Was KI mit unserem Denken macht, ist keine Zukunftsfrage mehr. Eine Studie der Swiss Business School, die Anfang des Jahres erschienen ist, hat Menschen unterschiedlichen Alters und Bildungsgrads befragt. Das Ergebnis, wer häufig KI nutzt, zeigt messbar weniger Fähigkeit zum kritischen Denken. Die Forscherinnen und Forscher sprechen von kognitiven Offloading. Wir lagern Denkarbeit aus. Und je mehr wir auslagern, desto weniger trainieren wir genau jene Fähigkeiten, die eigentlich am wichtigsten wären. Kritisch analysieren, kreativ kombinieren und selbstständig urteilen. In der EU-Kids-Studie Heranwachsende und KI ist herausgekommen, dass junge Menschen häufig sehr gute Kompetenzen im Umgang mit KI haben.
1: Natürlich nutzen die das also ist eigentlich auch naheliegend, nutzen die das für Schuldinge. Wenn ich die Hausaufgaben nicht mehr machen muss, sondern ich lasse mir das machen, den Aufsatz, oder ich lasse mir die Lösung für Mathematik, das gibt's auch, es gibt alles sozusagen, lasse ich mir das ausgeben. Dass das so viele sind, ist vielleicht überraschend, und wir sind ja auch in Europa so auf dem, je nachdem, also zweiten Platz eigentlich, die Tschechen sind noch ein bisschen mehr, andere sind da viel zurückhaltender, und das ist in Europa auch sehr unterschiedlich. Österreich und die Österreicherinnen und Österreicher sind halt auch tatsächlich immer sehr technikaffin, und die, gerade die Jugendlichen, probieren auch viel aus und sind da sehr offen im Umgang damit. Und tatsächlich haben wir auch gemerkt, dass es bei den Schulen auch sehr unterschiedlich ist, wie die darauf reagieren. Also was gibt's da für Regeln und was gibt's da für Prinzipien? Wird das genutzt? Darf das genutzt werden? Und das war eigentlich ganz spannend auch. Wenn ich jetzt meinen Aufsatz schreiben lasse für die Schule, dann muss ich natürlich nochmal reinschreiben, bitte so schreiben, dass der Lehrer das nicht gleich merkt. Bitte so schreiben, ich bin dritte Klasse Gymnasium, das soll so klingen. Das muss man natürlich auch alles machen. Und auch lernen, das sind ja Kompetenzen auch, dass die das schaffen. Und die sind da sehr offen und probieren das gerne aus. Und bei den Älteren überwiegt eher die Skepsis. Und sie vertrauen dem nicht inner. Das ist natürlich auch begründet, weil da auch falsche Sachen rauskommen oder missverständliche oder so. Aber lernen kann man vielleicht, wie immer, ich glaube, das kann man immer von Kindern und Jugendlichen lernen, offen zu sein für die Sachen und sich daran zu trauen und auszuprobieren, auch spielerisch auszuprobieren.
0: In Ihrer Studie haben Sie festgestellt, dass Jugendliche KI-Inhalte oft sehr sicher erkennen können, schneller als Erwachsene. Was können Ältere von den Jüngeren lernen?
1: Die älteren Generationen sind da sehr skeptisch und haben auch mehr Angst vor einer Zukunft mit KI. Oft spielt damit, was für Berufe, Berufsfelder fallen da weg. Die KI übernimmt ja zurzeit gerade Sachen, die kreativ sind und eben nicht, wie wir immer gehofft haben, so Alltagsarbeiten. Und das macht bei den älteren Generationen ist das eher ein bisschen Angst oder Skepsis. Und die Jugendlichen sind da sehr offen und die sind auch sehr interessiert dann damit zu arbeiten. Aber wir sehen bei dem, was wir eher Generation X nennen, sehen wir, dass die immer noch typischerweise mit technischen Termen suchen. Also sie schreiben bei Google keine Frage rein, sondern geben die Schlagworte ein, was sie brauchen. Die nächst jüngere Generation, die stellt ja da schon Fragen. Was ist am 17. Juni passiert? So, und die neue, die, was wir jetzt beobachten mit KI, ist, dass das ja auch gesprochen wird. Also das ist ja der Vorteil. Wir beobachten, dass die Jüngsten, also jetzt die Jugendlichen jetzt gerade, dass die auch gar nicht mehr so schreibaffin sind. Die schreiben gar nicht so viel, sondern sagen, das ist ja gerade praktisch, dass ich das sagen kann. Wie auch schon vorher diese Assistenten, die es da gibt, diese intelligenten, vernetzten Lautsprechersysteme wie Alexa oder was es da alles gibt, da gibt es ja viele. Das ist gerade für die interessant, dass ich die Frage einfach stelle, was war am 17. Juni, und dann kommt da irgendwas raus. Und das ist natürlich anderes Suchkonzept auch. Ich muss mir nicht mehr überlegen, wie muss ich bestimmte Begriffe da eingeben, sondern ich kann einfach eine Frage stellen, als wenn ich die einer Person stelle. Ja, dadurch entstehen da auch natürlich andere, in Anführungszeichen, Beziehungen zu diesen KI-Bots. Das ist ja auch immer mal Thema, welche Art von Beziehungen da entstehen, weil ich die eben dann anspreche. Ja.
0: Ihre Studie zeigt, dass rund 15% der Jugendlichen Mädchen häufiger als Jungen KI-Chatbots als emotionale Unterstützung nutzen. Warum ist das aus Ihrer Sicht problematisch? Und was müsste an Schulen passieren, damit das nicht zum Standard für Jugendliche in Krisen wird?
1: Das finde ich tatsächlich problematisch, oder finden wir auch so im Team, auch die, es ist ein großes europäisches Netzwerk, da ist das auch Thema, dass das eher problematisch ist, weil eben diese KI ja Empathie oder Emotionen ja nur vortäuschen kann. Das weiß nur, wie man die erzeugen muss, aber das ist ja niemand, der empathisch wirklich sich in mich hineinversetzt, wie das zum Beispiel ein Berater oder in der Schule gibt es ja auch psychologische Beratung oder von mir aus die Nummer gegen Kummer oder so, wenn ich da anrufe, da habe ich eine Person, die kann genau darauf reagieren, die kann das wirklich fühlen und sich hineinversetzen. Das kann KI eben nur vortäuschen. Und zu Beginn gab es ja auch Probleme, dass dann sozusagen auch gefährliche Empfehlungen kamen für Leute, denen schlecht ging. Jetzt ist das ja auch besser, jetzt kommt da auch der Hinweis, ruf doch mal da an bei der Nummer gegen Kummer oder frag doch mal in der Schule jemanden von deinem Mitschüler oder der Vertrauenslehrer. Das kommt ja jetzt direkt auch schon angeboten, dass die KI selber auch empfiehlt, sprich mit Menschen. Jetzt, also auch erst in den neueren letzten paar Monaten ist das aufgekommen. Und das ist auch tatsächlich die Empfehlung immer für Schülerinnen und Schüler, die irgendwelche Probleme haben, nicht mit KI das zu machen, sondern das mit echten Personen zu sprechen.
0: Findet an Schulen gezielt Sensibilisierung dafür statt?
1: Das hängt da sehr, sehr an der Lehrperson. Da gibt es Lehrpersonen, die das richtig gut machen, die da auch die das einbinden in den Unterricht, die da Regeln mit den Kindern zusammen sich Regeln überlegen. Aber es gibt halt auch Lehrpersonen, die das nicht machen. Ein Problem ist dabei auch, dass ja alle diese, zum Beispiel dieses Fach digitale Grundbildung, was sowas ja abdecken könnte, da sind halt nicht nur qualifizierte Lehrer drin. Also die Politik hat gesagt, wir führen ein Fach ein, aber wir warten nicht, bis die Studenten und Studentinnen alle fertig sind. Wir sehen also da, wo die Weiterbildung gab es auch dafür. Also da gibt es Menschen, die das richtig gut machen, in den Schulen da auch sensibilisieren. Auch viele psychologische Berater, die es ja da gibt, Beraterinnen, die sensibilisieren da schon dafür. Aber das ist nicht überall so. Also das hängt sehr an den Engagement der Lehrpersonen. Da haben wir sehr tolle Vorbilder, sehr gute, die das sehr engagiert betreiben, aber das ist eben auch nicht flächendeckend so. Das heißt, wir haben wieder mal eben bestimmte soziale Ungleichheiten entlang der Linien, die wir immer haben, also Problemschulen, Problemstadtteilen, dann Stadt-Land-Unterschiede und das ist eigentlich was, womit wir immer zu tun haben, wo wir immer in der Bildungslandschaft arbeiten müssen.
0: Also bräuchte es dort gezielt Eltern und LehrerInnen als Vorbilder?
1: Wenn die Eltern ständig das Handy in der Hand haben, das Smartphone und beim Abendessen zum Beispiel auch das dabei haben, dann werden das die Kinder ja auch so lernen, werden das auch so übernehmen. Wenn wir uns beschweren oder Sorge haben, dass Kinder so viel Social Media so viel nutzen, dann ist das auch eine Frage, wie wird zu Hause darüber gesprochen, wie machen das die Eltern selber? Das wissen wir aus der langen Forschung zur Mediennutzung von Kindern, das ist immer so ähnlich wie die Eltern. Also die orientieren sich natürlich dran, so wird es zu Hause vorgelebt. Rennt ständig der Fernseher nebenbei zum Beispiel, ist auch sowas. Da gibt es Familien, da ist das so, da sind die Leute dran gewöhnt, dass der Fernseher ständig da läuft. Und so ähnlich ist es, ob das Handy ständig da ist oder ob man das einfach ausschaltet, ob man es abends zum Beispiel abschaltet oder nicht mit ins Schlafzimmer nimmt, sondern irgendwo hinlegt, ob es beim Abendessen, wo das da ist. Das ist natürlich ganz zentral für die Nutzung, wie das dann die Kinder nutzen.
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0: Hinter KI stecken nicht nur Algorithmen, sondern massive Investitionen, viel Infrastruktur und handfeste Machtinteressen. Das Training eines einzigen großen KI-Modells kostet laut Berichten von OpenAI über 100 Millionen Dollar. Rechenzentren fressen Energie und Ressourcen in einem Ausmaß, das sich kaum vorstellen lässt. Und trotzdem oder vielleicht gerade deswegen strömt immer mehr Kapital in die Branche. 2026 wird gerade zum größten IPO-Jahr der Geschichte. SpaceX ist am 12. Juni an die Börse gegangen bei einer Bewertung von 1,77 Billionen Dollar. Der größte Börsengang aller Zeiten. Dahinter warten OpenAI und Anthropic. Bei OpenAI wird eine Bewertung von bis zu 800 Milliarden Dollar angestrebt. Die NGO Algorithm Watch formuliert das ziemlich direkt. KI als Konsumprodukt wird die immensen Kapitalinvestitionen wohl kaum wieder einspielen. Als Instrument staatlicher Verwaltung könnte die Technik jedoch noch Karriere machen. Gerade autoritäre Regierungen verbinden Anti-Intellektualismus mit Überwachungssehnsucht und generative KI bedient beides gleichzeitig. Milliarden fließen in die KI-Entwicklung, Börsengänge werden auf Billionen Bewertungen vorbereitet, aber ein klares Geschäftsmodell, das diese Investitionen je wieder reinholt, ist schwer erkennbar. Was glauben Sie, welche Interessen stecken dahinter und wer profitiert am Ende wirklich?
1: Denn tatsächlich, so Abo-Modelle sind denkbar. Wir haben jetzt gesehen bei unseren Studien, dass die Leute da gar nicht so aktuell gar nicht so heiß drauf sind, sondern das eher immer ohne Profil nutzen. Also sich gar nicht anmelden bei ChatGPT mit dem Konto, damit das nicht so stark die Daten sammelt, die ich selber habe. Wird so begründet. Und deswegen weiß ich nicht, wie viele Menschen jetzt bereit sind, wirklich in Bezahlmodellen, obwohl ich wirklich ganz klar zu identifizieren bin, dass ich immer diese und jede Fragen stelle. Ich glaube, dass das nicht so attraktiv ist. Die Hoffnung ist ja von diesen, wenn ich es richtig verstehe, von diesen Unternehmen ist ja, das im Alltag einzubauen, dass zum Beispiel ein Auto oder der Automat, der Fahrkartenautomat auf dem Bahnhof, dass ich den nicht mehr bedienen muss, sondern dass er es auch versteht. Bitte eine Fahrt nach Bischofshofen und dass er mir das ausgibt. Das ist die Hoffnung, die ich habe. Und dann kann man es schon monetarisieren. Wenn jetzt die ÖBB oder die Salzburger Verkehrsbetriebe, wenn die sowas kaufen, so eine Software für ihre Automaten, dann fließt da schon Geld. Und wenn die richtig gut ist, dann wird das auch funktionieren. Das ist ja die, wenn ich es richtig verstehe, das ist ein bisschen die Utopie, die die haben, dass im Alltag wir das so mit Stimme organisieren und dass das eben über KI möglich sein wird. Was eigentlich übrigens ein Zurück ist zu dem, wie es ja war. Denn früher standen da keine Automaten, sondern gab es einen Schalter und da saß eine Person. Und die hat auch nachgefragt, das haben sie eine Vorteilskarte oder nicht. Und das soll jetzt eben dann KI wieder machen, dass wir wieder sprechen können mit jemandem.
0: Das bringt uns zu einer Frage, die in der ganzen Debatte erstaunlich selten gestellt wird. Hat uns eigentlich jemand gefragt? Der Medienwissenschaftler McLuhan hat auch das vorhergesehen. Nicht KI konkret, aber Dynamik. Technologien formen Gesellschaften, bevor Gesellschaften sich dazu verhalten können. Algorithmwatch zieht dazu einen historischen Vergleich. Autos galten in Europa bis in die 30er Jahre als gefährlich, elitär und unerwünscht. Trotzdem wurden Autobahnen gebaut, Alternativen systematisch ausgehöhlt, bis ein Leben ohne Auto schlicht unmöglich wurde. Nicht verboten, einfach strukturell nicht mehr vorgesehen. Genau das passiert gerade mit KI. Sie wird in Betriebssysteme eingebettet, in Schulen eingeführt, in Behörden ausgerollt. Ist sie erst tief genug verankert, gibt es keinen Rückzug mehr. An vielen Stellen wird KI einfach eingeführt. Im Kundensupport, an Behörden, an Schulen, ohne dass Menschen groß gefragt worden, ob sie das wollen. Sollten wir uns als Gesellschaft aktiver dagegen stellen? Und welche Bereiche wären das, wo KI wirklich einen Sinn macht und welche nicht?
1: Natürlich wollten wir das nicht. Aber so funktioniert halt unsere Gesellschaft. Also ich meine, wenn man heute man kann natürlich irgendwie protestieren. Wenn man heute Sie wollen jetzt gerade ein Taxi bestellen in Salzburg, dann kommen Sie an eine KI. Ja, und da muss man ganz oft irgendwas drücken. Ich habe das mal gemacht, weil ich wollte doch lieber mit der Frau sprechen, die da an der Zentrale sitzt. Das schafft man noch, aber vorgesehen ist das nicht mehr. Und so gibt es viele Bereiche, wo das einfach eingeführt wird, diese Chatbots, was ja eigentlich furchtbar ist. Ich glaube, es gibt viele, ich ärgere mich da, ich denke mal, na, wieso soll ich jetzt mit dem da reden? Und das ist soweit, dass es gar nicht mehr anders geht. Ich hatte neulich auf dem Rückweg von London, gab es mit dem Flugzeug Probleme und dann war ich an dem Schalter der Fluggesellschaft, die sagt, dann das können wir gar nicht. Das müssen Sie mit dem KI-Chatbot dort machen. Und der bietet mir halt Flüge-Alternativen an, ein, zwei, drei Tage später oder so. Ich wollte eigentlich anders das haben. Und da können die selbst nicht mehr eingreifen oder wollen es nicht. Und das ist natürlich das, was ich möchte. Ja? Und ich glaube, dass viele eher auch, also ich denke nicht, dass ich der Einzige bin, der genervt ist von diesen KI-Chatbots, die dann immer Standardantworten liefern, und die eigentlich gar nicht mein Problem, ja gar nicht verstehen, was ich habe. Es gibt Bereiche, wo das wirklich sinnvoll ist. Sie haben jetzt angesprochen, auch Diagnosen, Auslesen von Röntgenbildern und so haben wir jetzt gesehen, da erkennt das, kann das sehr gut helfen. Trotzdem vertraut man selber lieber, glaube ich, der Ärztin, die da dabei sitzt, als der KI. Aber gut, und dann gibt es Bereiche, wo es uns ja immer übergeholfen wird. Natürlich wollten wir das nicht. Aber so funktioniert halt unsere Gesellschaft. Also ich meine,
0: der KI-Pionier Jeffrey Hinton, einer der wichtigsten Vordenker dieser Technologie, der mittlerweile offen vor ihr warnt, hat das so gesagt. Man muss sich die Geschichte anschauen und sich ansehen, was mit den großen Ölfirmen passiert ist. Da gab es einen Konflikt zwischen Profit und Klimaschutz. Klar gewonnen hat der Profit. Um das zu ändern, braucht es starke staatliche Regulierung. Bei KI wird es genauso sein. Die EU hat mit dem AI Act einen ersten Schritt gemacht. Bestimmte KI-Systeme, die gezielt täuschen oder manipulieren, sind verboten. Aber viele Forscherinnen und Forscher sagen, das ist erst der Anfang. Jugendliche in ihrer Studie wünschen sich, zum Teil überraschend deutlich, politische Regulierungen, Wasserzeichen auf KI-generierten Inhalten, klare Kennzeichnungspflicht. Wie realistisch ist das auf europäischer Ebene und was müsste konkret passieren?
1: Ganz oft oder fast immer kam, dass das gekennzeichnet ist, dass so ein Wasserzeichen gibt oder so, das, was man auch nicht so einfach entfernen kann, dass man immer sieht, KI-generiertes Bild, KI-generiertes Video, das wünschen die sich schon. Und tatsächlich haben wir auch gemerkt, die wünschen sich auch eine politische Regulierung. Was vielleicht, oder ich fand es ein bisschen überraschend, dass so 12- bis 17-Jährige tatsächlich dann immer sagen, ja, das muss politisch geregelt werden und dass die auch oft enttäuscht sind, dass das nicht gemacht wird. Tatsächlich sehe ich es auch so, da muss es irgendeine Art von politischer Regulierung geben. Und jetzt warten wir, was die Europäische Kommission und was die Europäische Union jetzt macht. Und dann werden wir sehen, ob da irgendwas kommt. Ich kann mir das schon vorstellen. Ich bin da ganz, ganz guter Hoffnung, dass da was kommt. Eine nationale Lösung wäre wieder problematisch, weil das jetzt gerade für... weil das eben schwierig ist, weil wir halt so eng vernetzt sind, gerade in der Europäischen Union. Das heißt, wenn ich das in Österreich sozusagen so und so regle, dann habe ich ja immer noch die Inhalte aus den anderen europäischen Ländern. Und die, wenn die Deutschen und die Italiener oder die Schweizer nicht mitmachen, die ja auch mit der EU verbunden sind regulativ, dann wird das nicht passieren. Also dann hat das keine Wirkung. Wir müssen das eigentlich auf einer größeren europäischen Ebene schaffen.
0: In KI-Expertenrunden sitzen meist Informatiker und Verwaltungsbeamte. Philosophinnen, Sozialwissenschaftlerinnen, Kommunikationswissenschaftlerinnen und Menschen, die sich seit Jahren mit gesellschaftlichen Folgen beschäftigen, fehlen oft. Was geht verloren, wenn diese Stimmen nicht mit am Tisch sitzen?
1: Mich ärgert sowas immer, dass diese verschiedenen, da ist dann von Expertengruppen oder Expertentreffen die Rede, das sind aber immer, das sind Informatiker und Verwaltungsbeamte aus dem Bildungsministerium. Und ich frage, habe oft schon gedacht, sind das wirklich Experten dafür? Die sagen, was technisch ist und wie das technisch geht, aber komischerweise Philosophen, selbst Erziehungswissenschaftlerinnen oder von mir aus Kommunikationswissenschaftler oder Soziologen auch, die sich auch mit uns beschäftigen, die werden da nicht eingeladen, weil die sagen, ja, diese philosophischen Diskurse, das brauchen wir jetzt alles nicht. Aber eigentlich wäre, glaube ich, gerade das wichtig, dass man sich überlegt, wie wollen wir das in der Gesellschaft haben, welche Regeln brauchen wir da? Aber aktuell werden bei den Expertenrunden solche Leute nicht eingeladen. Ich finde es immer wieder irritierend, dass ich lese KI-Diskussionsrunde mit Experten und dann ist da einer von einer großen Softwarefirma, eine Informatikerin und auch vielleicht noch, wenn es gut läuft, ein Rechtsexperte. Und das war's. Und ich denke mal, ja, aber wo sind denn die anderen Akteure, die da auch schon lange sich darüber Gedanken gemacht haben? Eben gerade Sozialwissenschaftlerinnen, Philosophinnen, die da lange schon drüber nachgedacht haben, die kommen nicht vor.
0: Sie beschreiben eine Generation, die mit KI aufwächst, sie kritisch bewertet und kompetent damit umgeht. Haben Sie die Hoffnung, dass diese Generation, wenn sie in Berufe, Wissenschaft und Politik kommt, den Diskurs verändern wird?
1: Aber ich bin eher optimistisch oder möchte gerne optimistisch sein und hoffe, dass das natürlich dann auch, wenn diese Kompetenzen und diese auch kritischer Blick auf KI mehr in dazu Studierenden und Ausbildungsstätten oder eben dann in den Berufe kommt, dass sie insgesamt der Diskurs da vielleicht kritischer wird und reflektierter wird. Denn jetzt momentan haben wir in vielen Bereichen eher eine Euphorie und auch die aktuelle politische Diskussion ist ja eher sehr positiv im Blick auf KI. Und dieses kritische, zumindest zurückhaltende oder einordnende, das fehlt momentan. Und da habe ich schon die Hoffnung, dass das mitkommt mit den Generationen, die eben das, oder mit der jüngeren Generation, die das eben von Anfang an viel genutzt haben. Wir sehen das ja ein bisschen schon bei überhaupt Computernutzung, haben wir das schon gesehen. Also die Generation, die mit Computern schon aufgewachsen ist, die haben das im Beruf nicht mehr so gestört. Die aber schon im Beruf waren, die haben gesagt, nein, ich bleibe bei meiner Schreibmaschine. Also rede ich jetzt von den 90er Jahren oder so. Und so haben wir das nochmal gesehen mit der Nutzung von Social Media, dass das erst so ganz kritisch war, aber dann mit der neuen Generation ist es reingekommen, dass jetzt auch Wissenschaftlerinnen auf Social Media Plattformen präsentieren. Und ich habe die Hoffnung, dass es wieder so einen ähnlichen Effekt gibt.

0: schaue ich am meisten da rein. Und das macht auch Spaß, weil ich hatte das vor kurzem eine Aufgabe, da hatten sie einen Text, den sollten sie lesen und die andere Gruppe einen anderen und dann sollten sie aber zu dem Text der anderen Gruppe ein KI-Arbeitsblatt erstellen lassen und dann schauen, was da fehlt. Und das war echt erstaunlich. Das haben wir ein bisschen ausprobiert, wo was fehlte, wo das besser war, welche KI das besser konnte. Und wir haben hier auch in der Universität eine eigene Plattform dafür und die war da ziemlich gut. Allerdings waren ihnen nicht erlaubt, den Textquelle anzugeben in der KI-Frage. Wenn man das gemacht hat, das habe ich noch ausprobiert, dann wurde das auch unglaublich gut und unglaublich, ja, gute Ergebnisse. Ich selbst sage Ihnen auch nochmal, dass bestimmte Sachen, also gerade lange Sachen zusammenfassen, da können Sie das gerne benutzen. Sie sollen nur eben die eigentliche Analyse und das eigentliche, wenn es jetzt um Inhaltsanalyse oder Filmanalyse geht oder Interviews, dann sollen Sie das bitte selber machen. Aber natürlich muss man das heute nicht mehr selber transkribieren. Das geht natürlich so. Und auch wenn ich den lange Texte habe oder so, kann ich natürlich sagen, fass mir das mal zusammen. Das kann man schon machen. Das, manchmal merkt man das, dass es nicht so gut läuft, aber in der Regel sage ich den Studierenden, sie sollen diese Instrumente nutzen. Das macht ja keinen Sinn, das zu ignorieren. Das muss man halt einbinden. Und wir müssen auch natürlich an der Universität und auch in unserer Branche, Medienbranche insgesamt, Umgang damit finden.
1: Professor Trütschweinen benutzt KI fast nie selbst, forscht aber intensiv darüber, wie es andere tun. Vielleicht ist das ein gutes Bild, was wir als Gesellschaft gerade brauchen. Nicht blindes Vertrauen, aber auch keine Ablehnung aus Prinzip, sondern Mut, genauer hinzuschauen. McLuhan hat gesagt, das Medium ist die Botschaft. KI verändert nicht nur, was wir tun, sie verändert, wie wir denken, was wir selbst noch entscheiden und wem wir vertrauen. Die entscheidenden Fragen, wem nützt das, wer bezahlt dafür und wer hat uns eigentlich gefragt, die werden gerade noch viel zu selten gestellt. Vielleicht ist die wichtigste Medienkompetenz im Jahr 2026 nicht zu wissen, wie man KI benutzt, sondern zu wissen, wo man es lieber lässt. Das waren die Stimmlagen, das Infomagazin der Freien Radios in Österreich. Sie hörten ein Interview mit Sascha Trütschwein, Professor für Kommunikationswissenschaft an der Universität Salzburg. Ich bedanke mich im Namen der Unerhört-Redaktion der Radiofabrik für Ihre Aufmerksamkeit. Aus dem Studio verabschiedet sich Lennart Grünhagen.
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1: Ja, es ist ja eh alles gut. 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

0: Hallo, hallo und willkommen zu Fresh Vibes Radio auf 49.0 Radio Orange. Danke fürs Einschalten, danke fürs Zuhören. Wir werden heute nochmal rückblicken auf die Black Lives Matter Aktionswoche. Wir haben auch schon letztes Mal über diese Aktionswoche berichtet, daher aber eher uns auf den Inhalt fokussiert. Jetzt liegt der Fokus auf dem Black Lives Matter Protestmarsch der Demonstration am 7. Juni in Wien.
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0: Black Lives Matter! Black Lives Matter war nie nur eine Reaktion auf den Mord von George Floyd. Die Bewegung macht auf ein grundlegendes gesellschaftliches Problem aufmerksam. Rassismus ist kein Einzelfall und kein individuelles Fehlverhalten. Er ist strukturell. Er zeigt sich auf unterschiedliche Weise in Institutionen, im Bildungs- und Gesundheitssystem, auf dem Arbeitsmarkt, bei Behörden und im Alltag. Auch Österreich ist davon nicht ausgenommen. Genau hier setzt die Arbeit von Black Voices an. Seit Jahren kämpft die Initiative dafür, dass Rassismus in Österreich als das anerkannt wird, was er ist. Ein gesellschaftliches Problem, das nicht verschwindet, wenn wir aufhören, darüber zu sprechen. Mit politischer Bildungsarbeit, Community-Arbeit und öffentlichen Aktionen schafft Black Voices Räume für schwarze Perspektiven, für Austausch, Empowerment und Solidarität. Eine Woche lang hat Black Voices Austria mit Workshops, Diskussionen, Kulturveranstaltungen und Community-Treffen genau solche Räume geschaffen. Unterstützt wurde die Aktionswoche von Afro Eurotext, Fresh Vibes, Afro Rainbow Austria, Wien Woche, Mixed Feelings Film und Common Grounds Collective. Den Abschluss bildete die Demonstration am 7., die wir jetzt ins Auge fassen werden.
2: Herzlich willkommen zur diesjährigen Black Lives Matter Demo. Ich sehe schon ein paar coole Schilder. Ich freue mich, dass ihr heute alle hergekommen seid. Wir sind jedes Jahr hier oder irgendwo anders in Wien, um zu gedenken an Opfer von rassistischer Polizeigewalt und laut gegen Rassismus aufzustehen. Wir demonstrieren heute gegen strukturellen Rassismus, gegen Polizeigewalt, gegen die unmenschliche Asylpolitik, gegen das Abschiebesystem in generell und für eine solidarische Gesellschaft. Wir haben vorhin schon ein bisschen geredet und uns überlegt, ob es für uns wichtig ist, wie viele Leute da sind. Und ich glaube, ich würde lügen, wenn ich sage, es bei mir egal, wie viele Leute da sind. Aber wir sind nicht da, weil viele Leute kommen. Wir sind da, weil es wichtig ist, da zu sein. Und wir sind jedes Jahr da, egal ob es 5 Leute sind, 10 Leute, 100 Leute, 1000 Leute. Wir werden jedes Jahr da sein, solange bis wir nicht eine antirassistische Gesellschaft haben und bis unser Traum für das noch nicht Realität ist. Wir haben dieses Jahr die ganze Woche Dinge organisiert. Es ist nicht nur heute BLM für uns gewesen, sondern natürlich das ganze Jahr über, aber wir wollten ein bisschen mehr als nur einen Tag BLM widmen dieses Jahr. Und wir haben die ganze Woche Events organisiert mit verschiedenen Partnern und Partnerinnen. Das heißt, wir haben schon seit Montag bis heute jeden Tag ein Event gehabt. Und ich wollte mich auch noch ganz kurz bedanken bei allen Organisationen, die uns dabei geholfen haben. Warum sind wir heute hier? Wie wahrscheinlich die meisten von euch wissen, 2020 hatten wir die große Black Lives Matter Demo in Österreich. Nicht die erste, aber die größte. Zu dem Zeitpunkt war das die größte Demo in Österreich der letzten 17 Jahre. Das muss man sich mal vorstellen, dass Leute für rassistische oder gegen rassistische Polizeigewalt in Österreich auf die Straße gegangen sind. Und nicht nur in Wien, sondern in ganz Österreich. Im ganzen Land waren wir fast 100.000 Menschen, die Nein zu Rassismus gesagt haben. Im Jahr darauf waren wir dann nur noch ein paar Tausend. Und das Jahr darauf immer weniger. Und nicht nur die Zahlen sind gesunken, sondern ich frage mich auch, was sich generell getan hat in der Politik in Österreich. Unsere Politik ist weiterhin ignorant gegenüber Rassismus. Aber wenn Jugendliche uns erzählen, dass sie Angst bekommen, wenn sie einen Polizeiwagen sehen, dann haben wir ein Rassismusproblem. Wenn wir bei jeder Studie sehen, dass Österreich Spitzenreiterin im Rassismus ist in Europa, dann haben wir ein Rassismusproblem. Und wenn dein Name und dein Foto immer noch darüber entscheiden, welchen Job du bekommst und welche Wohnung du bekommst, dann haben wir ein Rassismusproblem. Mit der Wurzel des Systems auseinandersetzen. Österreich hat ein Rassismusproblem und wir sind heute hier, um das aufzuzeigen. Auch in Österreich haben wir schon leider eine Menge von rassistischen Polizeimorden miterleben müssen und das geht zurück 20, 30, 40 Jahre. Ich will ein paar Worte, ein paar Namen heute aufzählen. 1999 Ahmed F., 1999 Marcus Omofuma, 2000 Richard Ibekwe, 2001 Johnson Okpara, 2003 Shibane Wage, 2004 Edwin Dupu, 2005 Yankuba Cizay, 2006 Essa Touré, 2006 Bakary J und so weiter und so fort. Ich will auch heute uns daran erinnern, dass wir nicht nur da sind, um laut zu sein und aufzuzeigen, sondern auch, dass es heute eine Gedenkveranstaltung ist. Eine Demo braucht nicht nur Geld, sondern auch Menschen. Wenn ihr euch organisieren wollt und mitarbeiten wollt, Black Voices sucht immer Leute, die bei sowas wie heute mitorganisieren oder auch generell unsere bildungspolitische Arbeit unterstützen. Das heißt, ihr könnt einfach zu mir kommen oder jemand anderem mit so einem T-Shirt und wir freuen uns, wenn ihr mitarbeiten wollt.
0: Nach diesen einleitenden Worten von Nomi, bei dieser Demonstration waren verschiedene RednerInnen vertreten, die Thematiken wie Alltagsrassismus, warum die Black Lives Matter Bewegung heute noch notwendig ist, Solidaritätsfragen und andere Thematiken besprechen. Zu hören sind Beverly Almstingeder, Berufslehrerin, Kommunalpolitikerin, Ishraga Mustafa Hamid, Schriftstellerin, Politikwissenschaftlerin und Mitbegründerin der Schwarzen Frauen-Community, Daniel Umlaut Betu, Literatur- und Kulturwissenschaftler sowie Leiter der Afro-Eurotext, Tobuke Mwani Mai, Lehrperson, Aktivist und Radical Thinker sowie Hussein Lukabe, LGBTQIA Plus und Antirassismus-Aktivist aus Uganda und Mitglied von Afro Rainbow.
2: Dr. Daniel Romulat Bitu, er ist promovierter Literatur- und Kulturwissenschaftler, Buchautor, Lektor für afrikanische Literatur und Mitbegründer und Leiter von AfriEurotext, einem Verein, ein Kulturverein mit eigener Fachbuchhandlung als Mittel zur Erreichung der bildungspolitischen Zwecke des Vereins und ein Verein, mit dem wir als Black Voices schon seit Jahren sehr eng zusammenarbeiten. AfriEurotext als Fachbuchhandlung ist auf Afrika, seine Diaspora und auf die Beziehung zwischen Afrika und Europa spezialisiert und sie dient auch zeitgleich als Archiv und als Erinnerungsort. Die findet sie im zweiten Bezirk und alles Weitere sagt euch jetzt Daniel.
3: Als Vertreter von AfriEurotext sind wir sehr geehrt, hier auftreten zu dürfen. Die Black Lives Matter Bewegung bzw. diese Aktionswoche ist eine Erinnerung an die Kulturgeschichte der Ausbeutung, Enthumanisierung und Exklusion mit der menschenschwarzen Hautfarbe historisch und gegenwärtig konfrontiert sind. Eigentlich hat die BLM-Bewegung tiefere Wurzeln und eine längere Herkunft. Also unsere Menschheit hat ihren Ursprung im afrikanischen Kontinent eigentlich. Dies hat aber nicht verhindert, dass sogenannte Aufklärungsphilosophen im 17. und 18. Jahrhundert, also allen voran Immanuel Kant, eine Figur des schwarzen Menschen konstruiert haben, die als das Gegenteil der Vernunft präsentiert und legitimiert wurde. So, wir können hier von schwarzer Vernunft dann sprechen. Also diese schwarze Vernunft ebnete den Weg für die Verwandlung schwarzer Subjekte in Objekte, in Waren. Also die 400 Jahre lang geschuftet haben auf Plantagen in den Amerikas, in der karibischen Region. Und Europa bzw. Österreich war und ist ein der Nutznießer, ja, dieser Bewegung. Die BLM wirft hier auch die Frage der Stellung schwarzer Subjekte hier in Europa und im Allgemeinen und in Österreich im Besonderen. Ja, ich habe hier von der Geschichte von Selbstorganisationen der Community. Also wenn man die Landschaft dieser Organisationen heute betrachtet, dazu gehört Afriotex, dazu gehört Black Voices. Also ich habe den Eindruck, all diese Organisationen sind jetzt angereichert von dieser Geschichte des Kampfes, ja, Kampf um Anerkennung hier, und sind heute in der Lage, wirklich für sich selbst zu sprechen, zu schreiben. Und ich komme zurück zu der Frage der Gesellschaft. Also sowas wie Gesellschaft ist nicht im Vorfeld gegeben. Es ist überhaupt nicht gegeben. Und Jean-Jacques Rousseau hat eben die Gesellschaft als einen Vertrag definiert. Ja? Also die Tatsache, dass Menschen hier Familien aufbauen, hier arbeiten, Steuern hier zahlen, die sind hier physisch, nicht anderswo, und dadurch ermöglichen sie auch so dieses Land zu funktionieren. Glaube ich, ist es fehl am Platz, jemandem zu sagen, dass er nicht dazu gehört. Ja? Ja, von dieser Basis her dürfen sie die österreichische Zivilgesellschaft mitgestalten, mitbestimmen. Die dürfen daran teilhaben, also auf allen Gebieten des gesellschaftlichen Lebens. Allen Menschen, die hier in diesem Land sind, leben, arbeiten und tagtäglich sozusagen zur Mitgestaltung dieses Landes beitragen, würde ich vorschlagen, dass sie oder wir also nicht mehr einfach in unseren Wohnzimmern bleiben, sondern den öffentlichen Platz sozusagen für uns neu entdecken. Und wie Nomi es erwähnt hat ganz am Anfang, also Afriotex, wir haben eine tolle Bücherei, kommen Sie mal zu uns, oder wenn jemand auf Smartphone Afriotex schreibt. Also was uns auszeichnet, sind die Qualität unserer Bücher. Bei Afriotex haben wir den Entschluss gefasst, also nicht mehr zu Hause zu bleiben und nur zu chillen. Das können wir auch tun, aber wir haben die Fußballklamotten angezogen und wir sind auf dem Spielplatz. Vielen Dank.
0: Wir hören jetzt gleich einmal ein bisschen Musik, um uns in Stimmung zu bringen. Wir hören jetzt Talking About a Revolution von Tracy Chapman.

0: Als nächstes darf ich Beverly Allen Stinkeder auf die Bühne bitten. Sie ist Berufsschullehrerin, Bildungsfachfrau und engagiert sich seit vielen, vielen, vielen Jahren für Chancengerechtheit, Vielfalt und ein respektvolles Miteinander. Sie kennt die Herausforderungen von Integration, Bildung und gesellschaftlicher Teilhabe aus eigener Erfahrung und sie wird heute zu uns sprechen über Rassismus, Chancengerechtigkeit und die Rolle der Bildung. Herzlich willkommen.
1: Einen schönen Nachmittag. Es freut mich, dass so viele da sind und liebe Freundinnen, wenn ich das sagen darf, und auch liebe Teilnehmerinnen und Teilnehmer. Ich möchte mich einfach bei den Organisatorinnen bedanken, und zwar, dass sie immer Haltung zeigen, dass sie nicht wegschauen und auch, dass sie Räume vor Begegnungen schaffen, so wie heute. Wie ich mich für heute vorbereitet habe, dann habe ich mir gedacht, was kann ich denn sagen? Das, was mein Sinn gekommen ist, ist mein erster Schultag in Österreich. Und zwar meine Mutter, ich sehe das Bild noch von mir, sie hat gesagt, du musst doppelt so gut sein wie die anderen, denn bei dir wird zweimal nachgeschaut. Ich habe das damals nicht verstanden, was ich mir da gesagt habe, aber heute verstehe ich es. Vorurteile entstehen schneller als Fairness. Wenn man an Rassismus denkt, dann ist ja nicht so, dass man, also zuerst denkt man an Beschimpfungen, Hassparolen und auch rechtsextreme Gewalt. Aber Rassismus beginnt eigentlich schon ganz früher. Und zwar, wer wird in die Schubladen gestellt? Man wird anders behandelt, weniger zugetraut. Niedrige Erwartungen hat man an Menschen, weil die schaffen das sowieso nicht. Also Menschen werden einfach unterschätzt, ihre Fähigkeiten werden übersehen und Menschen müssen sich ständig beweisen. Das ist Tatsache. Rassismus ist aber nicht nur ein Problem für die Betroffenen. Rassismus ist ein Problem für die gesamte Gesellschaft, global gesehen und auch für Österreich. Denn was passiert, wenn man Menschen unterschätzt? Vorteile verschwendet Potenziale. Chancen gehen verloren. Jeder Mensch, der nicht dieselben Chancen erhält, ist ein Verlust für uns alle. Meine Erfahrung als Lehrerin möchte ich jetzt einmal kurz darstellen. Wenn ich in der Klasse reingehe, da ist so viel Vielfalt da. So viel Vielfalt, dass man weiß, Österreich ist eigentlich ein reiches Land, weil wir haben keine Bodenschätze da, sondern wir haben Wissen und diese Vielfalt. Wir haben da unterschiedliche Lebensgeschichten, mehrere Sprachen. Da sind sicher einige da, die so viele Sprachen kennen. Also die sind zwei Händen zählen können, wie viele Sprachen sie kennen. Die übernehmen Verantwortung, sie haben Talente. Und wenn ich da reingehe, da sehe ich nicht die Herkunft. Ich sehe mir die Möglichkeit, die diese Menschen haben. Das, was auch wichtig ist, dass wir der Jugend Chancen geben. Und zwar Chancengerechtigkeit. Das bedeutet da die Talente entfalten, dass sie die eigenen Wege gehen können. Es ist doch egal, wo die Eltern herkommen. Es ist doch egal, welche Hautfarbe man hat. Es ist doch wurscht, welchen Nachnamen man hat. Jedes Kind verdient eine faire Chance, egal wo. Und dies mitten in Österreich. Eins muss uns klar sein. Diese Vielfalt, die wir haben, ist einfach unsere Stärke. Unsere österreichische Stärke. Und zwar gehe bewusst auf österreichische, weil wir da leben, weil das unser Lebensmittelpunkt ist. Österreich ist unsere Heimat, das darf man nicht vergessen, aber wenn die anderen wollen, dass wir es vergessen. Und sie erweitert unser Horizont, diese Vielfalt. Und sie macht die Gesellschaft reicher. Unsere Vielfalt macht Österreich stärker, ob manche wollen oder nicht. Und deswegen stehe ich heute da. Und eins muss ich euch sagen, Bildung, auch wenn es früher missbraucht wurde, Bildung ist eine der stärksten Antworten auf Rassismus. Das kann ich mit Sicherheit sagen. Und jetzt, wenn ich so drüber nachdenke, meine Mutter hat recht. Und zwar, aber viele müssen aber noch immer doppelt so viel leisten. Mein Wunsch für Österreich ist, kein Kind sollte so gut sein müssen, dass sie doppelt arbeiten muss. Mein Wunsch für Österreich, es darf nicht die Herkunft über die Zukunft eines Menschen entscheiden. Österreich soll Vielfalt als Bereicherung nehmen. Kinder sollen ihre Talente wirklich entfalten können. meine Bitte an euch, tragt die Botschaft bitte weiter. Stehen wir gemeinsam für Respekt, Chancengleichheit und für eine Bildung, die Potenzial erkennt, fördert und aus Vielfalt Stärke macht. Rassismus darf keinen Platz in unserem Alltag haben.
0: Wenn ihr euch erinnern könnt, ich habe euch am Anfang ein paar Geschichten erzählt von Opfern von rassistischer Polizeigewalt in Österreich. Eine Person war Shivane Waage. Ein sehr berühmter Fall von rassistischer Polizeigewalt und rassistischem Polizeimord in Österreich. Shivane war ein mauretanischer Student, der 2003 durch eine Polizeiaktion ermordet wurde. Da war die Polizei und tatsächlich auch der Notarzt mit Täter. In den Monaten und Jahren danach wurde die Schuld geleugnet und hin und her geschoben. Aber wir sagen ganz klar, für Shivane Waage, 23 Jahre später, Black Lives Matter. Durch die Arbeit vieler Zivilorganisationen wurde Shivane auch nie vergessen. Und eine dieser Organisationen war die Schwarze Frauen-Community. Ich darf heute eine der Mitbegründerinnen der Schwarzen Frauen-Community zu mir bitten, Ishraga. Wird gleich ein paar Worte an dich richten. Danke, dass du hier bist.
2: Hallo, schönen Nachmittag. Black Lives Matter. Black Lives Matter. Black Lives Matter. Ich habe das Gedicht geschrieben, weil ich Zeugin war. Als Shivane umgebracht wurde, habe ich das miterlebt in dem sogenannten damals Afrika-Dorf, als Afrika, alle Häuser in Afrika-Dorf wären. Viele von uns waren dagegen und ich konnte das nur durch das Gedicht, mein eigenes Gefühl verarbeiten und das Buch, in meinem Buch Gesichter der Donau, und das Gedicht heißt Erloschene Sterne und nackte Seelen von Shivane Waage in seiner Ewigkeit. Wut, Trauer, der Flucht, die unsere Träume einholt, Ermutigung verfolgte uns, o Sohn Afrikas. Als wir unsere Hoffnungen und Erzählungen, unsere Geschichte einbackten, weit weggingen, Illusionen in unserem Gebäck, Illusionen, in denen die Seele versenkt, aufweckt von einer großen Lüge, die Lüge der Gerechtigkeit, die Lüge der Menschenrechte. Exil für unsere Träume, Exil für unsere Lieder. Mandela lebt 85 Traumjahre und mehr. Unseren langen Weg in die Freiheit gehen wir noch immer nicht. Im 21. Jahrhundert werden wir in die Finsternis gestoßen, als existieren wir nicht. Wir sterben mit Sehnsucht nach einer anderen Zeit, in der wir mit Mandela den Geburtstag der Gleichberechtigung feiern. Eine neue Zeit, die uns nicht verfolgt, weil unsere Haut wie Ebenholz glänzt, weil unsere Haut nach dem Regen des Ecuador duftet. Eine andere Zeit für uns, o Sohn Afrikas. Schon ist die Nacht, wunderschön, wenn der Sternzelt den Himmel erleuchten. Im 21. Jahrhundert nennen sie uns N und Sklaven. N sind wir nicht. Zu Sklaven wurden wir gemacht, erniedrigt, gezwungen, niedrige, schlechte bezahlt, ermutigte Arbeit anzunehmen. Ja, dieses kapitalistische System macht uns zu Sklaven. Aber o Sohn Afrikas, sprechen dir. Wir werden uns befreien. Die Solidarität der Menschen dieses Landes lindert unsere Qualen und unsere Schmerzen. Shivane, du bist nun frei. Ich lebst in die Ewigkeit. Niemand kann dich mehr mit der Schande des Wortes N versenken. Du wirst niemals zurückkehren.
3: Und es ging weiter die Ringstraße entlang von Marien-Theresien-Platz bis zum Motivpark.
0: Wir gehen jetzt rüber über den Ring und ich glaube, wir vergessen manchmal, eine Demo ist genau dazu da, damit sie stört, damit der Verkehr eingestellt wird, damit alle wissen, warum wir hier sind. Deswegen sind wir bitte ganz, ganz, ganz laut. Und ich glaube, jetzt ist ein guter Zeitpunkt, um zu schreien. No justice, no peace. Fight the police. No justice, no peace. Fight the police. No gerne hier, nicht weil es bequem ist, sondern weil es wichtig ist. Dieses Lied sagt auch nochmal, stand up for your rights, vor allem in Zeiten wie diesen, wo Rechtsruck und Faschismus normalisiert wird, wo wir alle in die Medien schauen und nicht mehr wissen, was wir dagegen machen sollen, wo wir eine Unmacht verspüren, ist es noch wichtiger, aufzustehen, euch zu organisieren, zu mobilisieren und immer versuchen, laut zu sein. Auch wenn es nur ist, ein rassistischer Witz bei einer Party, wenn es ein Kommentar ist. Dort beginnt es. Es beginnt nicht beim Mord. Es beginnt bei den Kleinigkeiten, die nicht so klein sind. Deswegen, immer, egal ob es bequem oder unbequem ist, vor allem wenn es unbequem ist, vergesst nicht, auch außerhalb dieser Demo, lautstark zu sagen, Black Lives Matter.
3: Ihr hört gerade

0: links-und-rechts Demo. Wir sind heute hier, um gegen rassistische Polizeigewalt zu demonstrieren. Black Lives Matter!
1: Nach der Ankunft beim Votivpark wurde noch einmal angehalten, innegehalten und zugehört. Die Reden von Tupuke Mwana Mai und Hussein Lukabe wurden hier aufgenommen.
0: Ich darf als nächste Person eine Person auf die Bühne bitten, die schon sehr jahrelang auch ein Aktivist in Österreich ist. Und zwar ganz generell Menschenrechte, Antirassismus in Österreich thematisiert. Und zwar Tupuke, the mic is yours.
2: Dankeschön, Numi. Wie geht's euch? Bitte per Handzeichen. Wer kennt Alicia? Alicia Garza? Handzeichen? Hand hoch? Nein? Okay. Das ist die Initiatorin der Black Lives Matter Bewegung. You might want to Google that name next time you come to a Black Lives Matter demonstration. Es geht mir nicht so gut heute. Die Energie, meine Energielevels sind ein bisschen unten. Bei der Black Lives Matter Bewegung geht es eigentlich darum, dass schwarze Menschen sich vereinen, oder? Also Vereinigung von schwarzen Menschen innerhalb einer weißen Welt. Und wir haben ja schon gehört, wie schwierig, oder es ist ja nicht einfach, in so eine Welt zu überleben, möchte ich fast sagen. Der Wunsch hier nach einer besseren Behandlung in Österreich, in Europa, in diese weiße Welt, ist für mich eigentlich nichts anderes als ein Wunschtraum. I know I don't want to be the party pooper, but that is what it is, actually. Und ich habe vor kurzem

0: die britische, schwarze britische Autorin Marcia Hutchinson gehört, ein Interview mit ihr. Und man stellt ihr die Frage, hat sich was gebessert? Ja, ist der Rassismus weniger geworden? Hat sich die Lage für schwarze Menschen, braune Menschen, Menschen nicht weißer Hautfarbe gebessert? Und sie hat gemeint, hätten sie mich das vor 5 Jahren gefragt, hätte ich vielleicht anders geantwortet. Aber mittlerweile ist es so, dass wir alle anerkennen müssen, dass die Lage sich nicht gebessert hat. Ja? Und die Lage hat sich sogar verschlechtert, weil wir ja auch teilweise Schuld daran haben. Wir haben Schuld daran, weil wir es nicht auf die Reihe kriegen, Solidarität zu leben. Nicht nur Solidarität innerhalb unserer eigenen Community, aber auch Solidarität mit anderen Communities. Wir Menschen schwarzer Hautfarbe erleben Rassismus fast täglich, ja, diesen alltäglichen Rassismus. Und wir haben teilweise Schuld daran, dass wir eben ein Aufstieg oder ein Steigen des Rassismus erleben, weil eben wir es nicht geschafft haben, Solidarität zu leben. Wie kann man das sagen? We were die Buh-Männer, die Buh-Frauen der Gesellschaft. Ich kann mich erinnern, die Kronenzeitung hat die nigerianische Community hier hochstilisiert als Drogendealer. Der Rassismus war damals für schwarze Menschen, Menschen afrikanischer Herkunft extrem. Ja, und wir Menschen aus dem Kongo, aus Angola, aus den verschiedensten afrikanischen Ländern haben es auch nicht immer geschafft, Solidarität mit unseren Brüdern und Schwestern aus der Nigerian Community zu zeigen. Ja. Aber ich muss sagen, dass damals trotzdem die Community, das Zusammenkommen doch stärker war als heute zum Beispiel. Wenn ich hier in die Menge reinschaue, ich meine, danke, dass ihr alle da seid, but I have to say, there's not a lot of melanin present. Ja. Und der Grund, warum Rassismus auch im Steigen sich befindet, ist, weil wir schweigen. Wir schweigen, wir schaffen es nicht, uns auf die richtige Seite der Geschichte zu stellen. Es passiert momentan ein Genozid. Ihr habt ja alle die Videos gesehen auf TikTok, auf Facebook, auf Instagram. Knapp 1 Million Palästinenserinnen und Palästinenser bald, deren Leben einfach ausgelöscht wurden. Under our watch. Und wir schaffen es nicht, Solidarität mit den Palästinensern und Palästinenserinnen zu zeigen. Und ich bin einer, der immer wieder sagt, auch gestern erst wieder, bitte habt keine Angst. Wovor habt ihr denn Angst? Wovor habt ihr denn Angst? Ihr solltet eigentlich Angst haben, nicht auf der richtigen Seite der Geschichte zu stehen. Man darf keine Angst haben, denn wenn wir das zulassen, und wir lassen es teilweise zu, dann gefährden wir ja unsere Demokratie. Worauf wartet ihr denn? Angst? Noch einmal, ihr braucht keine Angst haben. Lest Bücher, werdet wie Malcolm X, werdet wie Franz Fanon, werdet wie Patrice Emery Lumumba, werdet wie Angela Davis, werdet wie Winnie Mandela und andere Größen unseres Kampfes. From the river to the sea, Palestine will be free. Und ich habe mehrmals erklärt, was dieser Satz denn für mich und für uns eigentlich bedeutet. Und zwar folgendes, dass alle Menschen in Palästina, ob sie jüdischen Glaubens sind, oder Moslems, oder Christen, oder Atheisten, straight or queer, dass alle Menschen das Recht haben, in Palästina zu leben, in Frieden, in Freiheit und in Harmonie. Das bedeutet dieser Satz. Der amerikanische Abgeordnete John Lewis, der im Jahr 2020 uns verlassen hat, sagte, never ever be afraid to make some noise and get in good trouble, necessary trouble. Was so viel bedeutet wie, man solle sich niemals davor fürchten, für das Richtige einzustehen, auch wenn es bedeutet, sich Ärger einzuhandeln. Wenn man einmal die Angst verliert, ist man frei. Wenn man einmal die Angst verliert, wird man frei. Frei zu reden, frei zu agieren, frei sich so in dieser Welt zu geben, wie man eigentlich ist. Und das wünsche ich jedem Einzelnen von euch, frei von Angst zu sein. Also vergesst nicht, woher ihr kommt, vergesst nicht, wer ihr seid. Free Congo, Free Sudan, Free Kanaki, Free Burkina Faso, Niger und Mali und verdammt noch einmal, Free Palestine!
1: Ich darf die letzte Person auf die Bühne bitten für heute, die nochmal ein paar Worte an uns richten wird und vielleicht unsere Gedanken nochmal zu dem intersektionalen Kampf auch bringen wird. Hussein Logabwe is a human rights and LGBTQ activist from Uganda and is going to speak today for Afro Rainbow Austria.
2: I'm called Hussein Logabwe from Uganda. I'm a queer. I'm an African. I'm here because I'm tired of the blacks being treated as suspicious before we are treated as human. When we talk about violence, we must be honest. Violence does not mean being beaten, being arrested or killed. Violence is when someone is being tortured, not allowed to express what you believe in, constantly watched, our identity being questioned, followed and feared. Violence begins when our humanity is questioned, our existence is threatened, and we are always seen as a threat to the society and the community we live in. We are here to say, stop the killing, stop the violence, stop the policing of black bodies. All black lives matter. Black women matter. Black men matter. Black children matter. Black queer matter. Black trans matter. Black refugees and asylum seekers matter. I mean, no one should have to prove or to fight for the right to be recognized as fully human. No one should have to prove they deserve safety, dignity, or protection. Black people deserve more than survival. We deserve the right to live, the right to be safe, the right to dream, the right to grow old. And asylum is a human right. People fleeing violence, persecution, and war should meet with their protection. Not suspicion, with humanity, not honesty and hostility. Black lives matter because too many black lives are still host to racism, state violence, exclusion, and indifferences. We are not asking for special treatment as blacks. What we are demanding is every human being deserved and recognized as a human being, regardless of their race. We deserve our dignity, safety, freedom, and justice. We deserve and demand the right to live, the right to grow old, the right to exist without fear. And until that becomes a reality, we will always continue to speak out and demand for our rights. Thank you.
3: 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Und um noch ein bisschen Musik in diesen Beitrag zu bringen, schalten wir jetzt auf Alright von Kendrick Lamar.

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2: Es folgen nun die Eindrücke der OrganisatorInnen von Black Voices.
3: Wollt ihr mir mal vorstellen und sagen, was ihr macht?
4: Ja, hallo, ich bin Nomi, ich bin die Vorsitzende von Black Voices Österreich.
5: Ich bin Mireille, ich bin für Social Media zuständig.
3: Wollt uns ein bisschen erzählen, wie es war, diese fantastische Demo heute zu organisieren?
4: Ja, danke fürs Kompliment. Ich fand auch, dass die Demo sehr erfolgreich war. Wir wussten nicht ganz, wie viele Leute wir erwarten sollen. Wir hatten sehr viel Reichweite und sehr viel Engagement auf Social Media, aber man kann das dann irgendwie schwer schätzen, wie sich das dann übersetzt in den Offline-Aktivismus auf den Straßen. Wir sind sehr zufrieden. Die Stimmung war extrem gut. Wir hatten tolle Redner und Rednerinnen und ich habe das Gefühl, wir haben wirklich die Energie auf die Straßen gebracht und konnten gegen rassistische Polizeigewalt, gegen Rassismus und für internationale Solidarität auch heute ein Zeichen setzen. Und ja, zur Organisation, es war stressig, es war anstrengend. Wir sind nicht viele Leute im Team als Black Voices, wir sind aktuell 4 Leute und haben so 2,5 Personen haben so circa die Demo organisiert und hatten auch heute sehr viel Support von Menschen, die sich freiwillig gemeldet haben, was super war.
3: Du und Nomi habt heute die Massen sehr engagiert, sehr motiviert. Welche Gefühle hat das in dir erweckt?
5: Ich war sehr stolz. Ich war halt sehr, sehr stolz, like a proud mom. Weil, wie gesagt, wir waren nicht viele Personen und die Demo zu organisieren und zu managen, man hat einfach gemerkt, wie gut wir auch im Team zusammenarbeiten. Vor allem gerade dann, wenn es brenzlig ist, wenn gerade irgendwie sehr Spontanität gefragt ist. Und bei der Demo haben wir einfach ich habe diese Energie einfach mitgenommen mit den Leuten und ich war auch total froh, dass diese Energie mir auch zurückgegeben wurde. Und so hat sich das dann immer so hochgeschaukelt und ich bin einfach sehr glücklich heute, ja.
2: Noch ein paar Eindrücke von Teilnehmenden des Demonstrationsmarsches.
6: Die Interviews wurden von Prince Njoko aufgenommen.
3: Willst du dich mal kurz vorstellen und sagen, wer du bist und was du machst?
7: Hallo, mein Name ist Evelyn Fay und ich bin Filmemacherin. Ich arbeite gerade an einem Dokumentarfilm, der Mixed Feelings jetzt noch heißt. Vielleicht ändert sich das, ich weiß noch nicht. Und es geht um das Schwarzsein in Österreich seit dem Zweiten Weltkrieg. Und und heute bin ich zu Black Lives Matters Demo gekommen, weil das ein enorm wichtiger Teil unseres Daseins in Österreich. Und ich bin sehr froh, dass ich heute bin.
3: 6 Jahre Black Lives Matter, was hat sich deiner Meinung nach getan und was braucht es noch?
7: Ich glaube, es ist ein kontinuierlicher Prozess. Also was sich da getan hat, es ist eine schwere Frage eigentlich. Es ist wirklich es gibt keine leichte Antwort dazu. Ich wünschte, ich könnte sagen, es hat sich radikal was verändert und man braucht nicht mehr so viel auf die Straße zu gehen, um all die Problematiken, Diskriminierungen, Rassismus, Polizeigewalt, alle Themen, die uns als Community einfach tagtäglich begleiten. Sie sind noch präsent und es ist noch notwendig, dass diese Demo heute stattfindet.
3: Ja. Willst du dich mal vorstellen und sagen, wer du bist und was du machst?
8: Hallo, ich bin die Gennet, ich bin 22 Jahre alt und ich arbeite im Film.
3: Warum bist du heute hier?
8: Ich bin heute hier, weil die Black Lives Matter Demo eigentlich ganz, ganz wichtig ist und essentiell für unsere Gesellschaft. Ich finde es irgendwie schade, dass nicht so viele Leute wie bei der ersten Demo zum Beispiel da waren heute. Aber ich finde, es ist ganz, ganz wichtig, immer wieder einen Reminder zu setzen, dass wir da sind, dass wir laut sind, dass wir viele sind und dass wir auch zusammenhalten. Und dass es einfach nicht so weitergehen kann mit dem Rassismus in Österreich.
3: 6 Jahre Black Lives Matter. Was hat sich deiner Meinung nach getan und was braucht es noch?
8: Ich finde, es hat sich schon einiges getan. Für mich persönlich, so als junge Frau, junge schwarze Frau, habe ich das Gefühl, in Wien immer mehr Community zu finden und zu entdecken, auch mehr Community Spaces. Ich bin mir sicher, dass das überhaupt nichts mit der Politik in Österreich zu tun hat, sondern eher alles von uns aus herauskommt, von sehr jungen Leuten auch teilweise. Und ich finde das sehr schön zu beobachten. Gleichzeitig braucht es aber eben von der Politik viel mehr Förderung, Unterstützung und auch Sichtbarkeit von uns.
3: So, willst du dich mal vorstellen und sagen, wer du bist und was du machst?
0: Hi, ich bin Crystal Clear und ja, ich bin Influencerin und Autorin und Podcasterin und halt so eine Medienperson.
3: Die erste Frage an dich ist, warum bist du heute hier?
0: Ich bin heute hier, weil es wichtig ist, einfach face zu zeigen, präsent zu sein und für etwas protestieren zu müssen, das müsste eigentlich schon in unserer Gesellschaft normal sein, aber ja, wir protestieren halt immer noch, weil es sich immer noch nicht durchgesetzt hat.
3: 6 Jahre Black Lives Matter, was hat sich deiner Meinung nach getan und was braucht es noch?
0: Gefühlt hat sich schon ein bisschen was getan. Wir haben Awareness geschaffen, wir haben Sichtbarkeit geschaffen für Probleme, von denen viele Leute gar nicht wussten, dass es sie gibt. Wir haben den Leuten, vielen Menschen, nicht allen, aber vielen Menschen beigebracht, wie rassistisch es in unserer Gesellschaft eigentlich wirklich zugeht. Auf der anderen Seite, gleichzeitig, habe ich das Gefühl gehabt, wir haben 15 Schritte zuvor gemacht und aber gleichzeitig gerade 30 Schritte zurück und außer schwarze Kasteln posten und während Corona zu dieser Demo gehen, war nichts. Aber es gibt halt noch urviel Arbeit. Es ist irgendwie, die Sichtbarkeit ist gerade weg. Es ist alles wieder sehr weiß, während vor 4, 5 Jahren, 6 Jahren man für Diversität gestanden ist, ist das jetzt irgendwie wieder vorbei und vergessen. Und deswegen finde ich es irgendwie wichtig, gerade jetzt wieder da zu sein und zu zeigen, listen, das war kein Trend, wir haben es ernst gemeint, wir meinen es ernst. Es ist wichtig, nicht einmal Diversität, weil was heißt Diversität? Der ganze Planet ist divers. Es gibt uns, wir sind laut, wir sind stark und wir lassen uns nicht klein halten. Deswegen glaube ich, ist es wichtig, hier zu sein und das braucht es halt, die Sichtbarkeit.
6: Das war ein Beitrag von Tessa Raschmergen und Prince Njoku.
2: Und das war es für die heutige Sendung. Abschließend lässt sich sagen, Black Lives Matter ist keine Erinnerung an den Sommer 2020. Black Lives Matter ist eine Bewegung, die weiter besteht, weil die Verhältnisse, gegen die sie entstanden ist, weiter bestehen. Ein Dank geht allen, die aktiv Teil dieser Aktionswoche waren. Black Voices natürlich, die Organisation, die Initiation. Dann Organisationen wie Afro Eurotext, Afro Rainbow Austria, Wienwoche, Mixed Feelings Film und Common Ground Collective. Allen Leuten, die mitmarschiert sind, allen Menschen, die mitgeholfen haben am 7. Und diese Sendung soll zeigen oder hoffe, oder ich hoffe, dass sie zeigen konnte, dass Antirassismus keine Aufgabe einzelner Betroffener ist. Es ist eine Verantwortung der gesamten Gesellschaft. Und an dieser Stelle danke fürs Zuhören. Ihr werdet am 5. August wieder von uns hören. Bis dahin, Black Lives Matter, heute, morgen und immer. Ihr hört gerade Radio Orange und es gibt jetzt noch ein bisschen einen Nachklang, eine Melodie zum Abschluss. Say It Loud, I'm Black and I'm Proud von James Brown.

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0: Hallo und herzlich willkommen zu Analoges Besser 7 2026. Ich bin Roland und für die nächsten 60 Minuten übergebe ich das Studio komplett an Andy, denn es ist wieder Zeit für einen Metal Corner in voller Länge. Unter dem Motto SummerSlam geht's einmal quer durch den Sommer, durch staubige Festivalfelder, verschwitzte Nächte und eiskaltes Bier in der Abendsonne. Also zurücklehnen oder aufdrehen, ganz wie du deinen Metal-Sommer am liebsten erlebst. Hier ist Analoges Besser und jetzt Metal Corner SummerSlam, präsentiert von Andy.
1: Hallo und herzlich willkommen zu einer Sonderausgabe von Andys Metal Corner. Passend zur derzeitigen Hitzewelle steht die heutige Ausgabe unter dem Motto SummerSlam. Um mit dieser Affenhitze klarzukommen, bietet sich ein entspannter Roadtrip zu einem Lieblingsbadeplatz an und den passenden Soundtrack dazu liefere ich euch heute. Auf geht's mit besagtem Roadtrip und was passt besser dazu als entspannter Stoner Rock? Im Hintergrund hören wir bereits Chaos mit Phototropic. Begleitet wird Chaos von den Truckfighters und Fu Manchu. Daher Lautstärke hoch und den Fahrtwind genießen.

Das waren Fu Manchu mit California Crossing. Endlich angekommen an euren Lieblingsbadeplatz, warten schon eure Freunde auf euch, um den sonnigen Tag zu genießen. Hierzu liefere ich euch Metal mit sommerlichen Vibes. Den Anfang machen jetzt Deftones mit ihrer Hymne My Own Summer. Gefolgt von den Queens of the Stone Age und Periphery habt ihr gechillten Metal ganz im Zeichen des Sommers.

Nachdem wir jetzt den Tag in der Sonne oder im Wasser genossen haben, kommt jetzt langsam Durst auf. Und wie wir alle wissen, ist viel Trinken sehr wichtig bei solchen Temperaturen. Den passenden Soundtrack zur ausreichenden Hydration liefern uns dazu The Prophecy 23, Real Big Fish und Callejon. Zu Risiken und Nebenwirkungen lesen Sie die Bieretikette.

Das war Callejon mit Sommer, Liebe, Kokain. Der sommerliche Tag neigt sich nun langsam dem Ende und somit können wir hoffentlich einen schönen Sonnenuntergang und einen lauen Sommerabend genießen. Der finale Part von Andys Metal Corner ist eine kleine Zusammenstellung chilliger Metal Songs, die dazu gut passen sollten. White Zombie, Danzig, Typo Negative und Death Haven bilden nun den Ausgang der heutigen Ausgabe. In diesem Sinne, trinkt ein kühles Bier für mich mit und bis zum nächsten Mal, euer Andy.

0: Das war Andy's Metal Corner mit dem Thema SummerSlam. Auf Analog ist besser. Muchas gracias, Andreas. Übrigens, Infos zur Sendung sowie Links zu Analog ist besser findet ihr unter linktr.ee/analogistbesser. Vielen Dank fürs Zuhören. Ich hoffe, wir hören uns wieder jeden ersten Freitag im Monat um 19 Uhr auf Campus und City Radio St. Pölten, jeden dritten Dienstag im Monat um 20 Uhr im Freien Radio Neumünster sowie jeden dritten Donnerstag im Monat um 23 Uhr auf Radio Mora. Good night and good luck.
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Ich werde jetzt bis drei zählen und mit meinem Finger schnippen. Dann werden sie aufwachen und den Sender lauter drehen.

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